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1: Im Studio Finn Riebel, sei freundlieb. Schönen guten Morgen. Unter den 3 verbliebenen Olympia-Bewerbungen hat München knapp die Nase vorn. Der Ansicht sind die Prüfer des Deutschen Olympischen Sportbunds. Gisa Weber mit den Einzelheiten.
2: Die Prüfer hatten die Bewerbungen aus München, Berlin und der Region Rhein-Ruhr genau unter die Lupe genommen und halten die der bayerischen Landeshauptstadt für am besten geeignet. Knapp vor der aus NRW. Berlin ist dagegen eher abgeschlagen. Allen voran, weil eines der wichtigen Kriterien auch die Zustimmung der Menschen vor Ort ist. Bindend ist diese Empfehlung der DOSB-Prüfer aber nicht. Samstag fällt die endgültige Entscheidung, wer sich um die Spiele 2036, 40 oder 44 bewirbt.
1: Die Unionsfraktion im Bundestag stellt sich trotz der zum Teil desaströsen Wahlpleiten hinter Friedrich Merz. In einer Sondersitzung gab der Kanzler eigene Fehler zu. Dirk Justus berichtet.
3: Merz will aber seinen Reformkurs fortsetzen. Zuletzt hatten Abgeordnete seinen Führungsstil und seine Politik kritisiert. Fraktionsvize Matthias Middelberg sagte nach dem Treffen in der ARD, in der Sitzung habe sich niemand zurückgehalten. Auch Skepsis in der Partei gegenüber Merz sei klar und offen angesprochen worden. Trotzdem habe der Kanzler die Fraktion hinter sich. Am Abend berieten Vertreter von Schwarz-Rot im Kanzleramt über die Reformen, etwa bei Pflege und Rente.
1: Nicht nur in Deutschland, auch im Rest der EU werden E-Autos immer beliebter. Letztes Jahr war jeder 6. neu zugelassene Wagen rein elektrisch betrieben. Ein neuer Rekord. Deutschland lag mit knapp 1/5 über dem EU-Schnitt, aber deutlich unter Spitzenreiter Dänemark. Ex-Filmproduzent Harvey Weinstein erfährt heute in New York sein Strafmaß wegen sexueller Übergriffe. Er soll sich an einer Produktionsassistentin vergangen haben. Die Staatsanwaltschaft fordert 20 Jahre Haft. Ein früheres Urteil dazu war wegen Verfahrensfehlern aufgehoben worden. Da dürften Fans von Luke Skywalker oder Darth Vader leuchtende Augen bekommen. In Los Angeles ist jetzt das neue Star Wars Museum von Regisseur George Lucas eröffnet worden. Dort sind mehr als 1300 Objekte und Kunstwerke zu sehen, darunter bislang unveröffentlichte Stücke aus der Kultsaga.
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4: Mit KI-Support. Viele Wolken gibt es heute Morgen, dazu vereinzelt Nebel. Später bleibt es insgesamt trocken und oft freundlich. An der Küste wird es am Nachmittag und Abend aber nasser mit Regen und vereinzelt auch mal einem Gewitter drin. Dazu Höchstwerte von 17 bis 24 Grad. Morgen ziehen dann öfter Wolken durch, es regnet verbreiteter und vereinzelt kracht es mal, maximal 24 Grad.

0: 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Oktober.
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2: Liebe Hörer, am Anfang unserer heutigen Sendung möchte ich einige Verse aus dem Hebräerbrief, Kapitel 5, Verse 7 bis 9 lesen. Und er, Jesus, hat in den Tagen seines Fleisches Gebet und Flehen mit starkem Geschrei und Tränen geopfert zu dem, der ihn konnte von dem Tode aushelfen und ist auch erhört, darum, dass er Gott in Ehren hatte. Und wiewohl er Gottes Sohn war, hat er doch an dem, das er litt, Gehorsam gelernt. Und da er vollendet war, ist er worden allen, die ihm gehorsam sind, eine Ursache zur ewigen Seligkeit. Dieses Textwort richtet unseren Blick auf eine Stunde im Leben Jesu, die wohl für immer unseren menschlichen Verstand von einer Wolke umhüllt bleibt, auf die Gethsemane-Stunde. Immer, wenn wir an diese Stunde denken, geht es uns wie den ersten Jüngern, die ihn dabei ein Stück weit noch begleiten konnten. Aber dann heißt es, er ging einen Steinwurf weiter. Er musste sich von ihnen losreißen und war nun ganz allein. Unser heutiges Textwort ist von jemand geschrieben, der vielleicht noch den einen oder anderen von jenen drei Jüngern kannte. Den Jüngern, die diese Stunde miterlebten, muss dieses starke Geschrei in unauslöschlicher Erinnerung geblieben sein, mit dem Jesus damals betete. Auch der heidnische, römische Hauptmann, der die Wache hatte bei der Kreuzigung Jesu, wurde durch Jesu Schrei erschüttert. Es heißt, und der Hauptmann, der dabei stand, als er sah, dass er mit solchem Geschrei verschied, schlug an seine Brust und sprach, dieser ist wahrhaftig Gottes Sohn gewesen. Warum musste Jesus durch diese dunkle Stunde gehen? Warum

musste dieser Starke, der kurz vorher, vor seiner Verhaftung in den letzten Kampftagen in Jerusalem gegen alle Parteien in seinem Volk wie ein Löwe gekämpft hatte, durch eine Stunde gehen, wo er zitterte und sagte, er war doch der Sohn. Er lebte in völliger Übereinstimmung mit dem Vater im Himmel. Er kann wirklich sagen, meine Speise ist die, dass ich tue den Willen des, der mich gesandt hat, und vollende sein Werk. Oder an einer anderen Stelle, ich und der Vater sind eins. Warum musste er, der doch der Sohn war, durch eine solche Stunde gehen, in der ihm die Tränen ausbrachen und ein starker Schrei sich seiner Seele entrang? Darauf gibt es nur eine Antwort. Er musste aller Dinge seinen Brüdern gleich werden, auf dass er barmherzig würde und ein treuer hoher Priester vor Gott zu versöhnen die Sünden des Volks. Denn darin er gelitten hat und versucht ist, kann er denen helfen, die versucht werden. So wie Jesus in der Schule des Vaters Gehorsam gelernt hat, wird es auch von uns erwartet. Keiner wird in eine höhere Klasse versetzt, ehe er alles gelernt hat, was in der niederen Klasse zu lernen war. Von Jesus heißt es, dass er Gehorsam gelernt hat. Was heißt Gehorsam? Es gibt ihn nur, wenn uns etwas befohlen wird, was wir nicht mehr verstehen. Oft fällt es schon unseren Kindern schwer, Gehorsam zu üben. Sicher war das in unserer Kindheit nicht anders. Wie viele Gespräche müssen Eltern oft führen, bis die Kinder bereit sind, etwas zu tun, was man von ihnen verlangt? In der heutigen Erziehung ist Gehorsam für viele ein Fremd- oder Reizwort. Wie schade. Liebe Hörer, ist dies nicht unsere Not, dass wir den Gehorsam, den Gott von uns fordert, nicht aufbringen? Wir können nicht immer Ja sagen zu dem, was Gott uns nimmt oder fordert. Durch eigene Anstrengung schaffen wir das nicht. Gott muss uns dazu helfen. Er muss so nah bei uns sein, dass wir seine Hand fassen und nicht mehr loslassen. Nur dann wird es still in uns. Dann können wir gehorsam weitergehen durch alles hindurch, auch wenn Gott uns zu entschwinden droht, wollen wir dennoch bei ihm bleiben. Als der Vater im Himmel seinen Sohn Jesus Christus den Kreuzesweg befahl, da hat er nicht dem Schicksal getrotzt. Auch als die Menschen ihn verließen, seine Getreuesten, blieb er gehorsam. Er hat an dem Verrat des Judas und an der Verleugnung des Petrus Gehorsam gelernt. Jesus, dem man keine Furcht anmerkte, als er vor seinen Feinden stand, fing an zu zittern und zu zagen, als er vor Gott stand, um Gehorsam zu lernen. Er hat geschrien zum Vater aus der Nacht und aus der Ferne heraus und ist auch erhört worden, heißt es im biblischen Text. Der Vater hat ihn gestärkt. Dadurch ist er in allem unser Bruder geworden, auch im Schwersten, was wir zu lernen haben. Dabei fällt ein helles Licht von seinem Gebetskampf auf unseren Kampf, von seiner Gethsemane-Stunde auf unsere. Vielleicht stehst du auch gerade in einer besonderen Situation und Anfechtung. Dann darfst du das für dich in Anspruch nehmen. Jesus steht dir bei. Wir haben einen hohen Priester auf unserer Seite, der im Leiden Gehorsam gelernt hat. Er ist zur Rechten Gottes und vertritt uns. Was deine Not, Trauer oder Anfechtung auch sein mag, Jesus ist am Ort deiner Not ganz nahe bei dir. Damit kommen wir noch auf das Letzte und Allergrößte.
Und da er vollendet war, ist er worden allen, die ihm gehorsam sind, eine Ursache zur ewigen Seligkeit. Gott will uns nicht vernichten, er will unsere Seligkeit. Christus hat darum diese ganze Last auf sich genommen. Er hat darum unser aller Leid verstehen gelernt und getragen, dass er vor Gott an unsere Stelle treten kann. Er allein ist dazu in der Lage. Er hat die Tür, die seit Adams Fall verschlossen war, das Tor zum Paradies wieder aufgestoßen. Jesus Christus hat am Kreuz von Golgatha für uns alle ein vollgültiges, ewiges Heil geschaffen. Im Gehorsam gegen den Vater im Himmel ist er unser Heiland und Retter geworden. Jetzt dürfen wir alle kommen und unser Leben ihm übergeben. Alle Menschen sind eingeladen, auch du, lieber Hörer. Hoffnungslose und orientierungslose Menschen. Menschen, die ohne Beziehung zu Gott leben. Menschen, die alles haben und doch keinen Halt haben. Die ihre Lebenstage einfach sinnlos herunterspulen. Auch wenn du leer und ausgebrannt bist, du bist eingeladen, zu Jesus Christus, dem ewigen hohen Priester, zu kommen. Jesus Christus liegt jeder Mensch am Herzen. Jeden Zeitgenossen möchte er dorthin bringen, wo er hingehört, an das Vaterherz Gottes. Darum lädt Jesus Christus alle Menschen zu sich ein. Er sagt zu ihnen: Komm her zu mir, der du fix und fertig bist. Ich will dich aufrichten. Komm her zu mir, der du dich abmühst und abschleppst aus eigener Kraft, vor Gott ins Reine zu kommen. Bei mir kannst du aufatmen, auch mit deiner Schuld, die vielleicht kein Mensch auf dieser Erde kennt. Ich warte darauf, dass ich sie dir vergeben kann. Komm her zu mir mit deinen Verletzungen und Wunden. Dafür bin ich am Kreuz gestorben. Ich gebe dir Leben aus der Fülle Gottes, meines Vaters. Komm her zu mir, der du dich wundgerieben hast an dem Leiden und Unrecht dieser Welt. Ich verstehe deinen Schmerz. Ich habe durch meine Wunden die Welt geheilt. Ich will auch dich heilen. Lieber Hörer, hören wir doch die gute Hirtenstimme unseres Herrn Jesu. Er will dich bei dem Vater vertreten. Du kannst bei ihm aufatmen, auch wenn wir in den Netzen der Sucht und des Aberglaubens gefangen sind. Wer den Namen des Herrn anrufen wird, soll gerettet werden. Das ist die klare Botschaft der Bibel. Mach doch Gebrauch davon, lieber Hörer, jetzt. Das alles kann geschehen, weil Jesus Christus gehorsam gelernt und damit ein volles Heil geschaffen hat. Es gilt jedem von uns, auch dir.

plötzlich ein gewaltiger Sturm los. Die Jünger riefen voller Angst: Herr, hilf uns, wir gehen unter. Jesus antwortete: Warum habt ihr Angst? Dann bedrohte er den Wind und die Wellen. Sofort legte sich der Sturm und es wurde

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1: Im Studio Finn Riebesel Freundlieb. Schönen guten Morgen. Unter den drei verbliebenen Olympia-Bewerbungen hat München knapp die Nase vorn. Der Ansicht sind die Prüfer des Deutschen Olympischen Sportbunds. Gisa Weber mit den Einzelheiten.
2: Die Prüfer hatten die Bewerbungen aus München, Berlin und der Region Rhein-Ruhr genau unter die Lupe genommen und halten die der bayerischen Landeshauptstadt für am besten geeignet. Knapp vor der aus NRW. Berlin ist dagegen eher abgeschlagen. Allen voran, weil eines der wichtigen Kriterien auch die Zustimmung der Menschen vor Ort ist. Bindend ist diese Empfehlung der DOSB-Prüfer aber nicht. Samstag fällt die endgültige Entscheidung, wer sich um die Spiele 2036, 40 oder 44 bewirbt.
1: Die Unionsfraktion im Bundestag stellt sich trotz der zum Teil desaströsen Wahlpleiten hinter Friedrich Merz. In einer Sondersitzung gab der Kanzler eigene Fehler zu. Dirk Justus berichtet.
3: Merz will aber seinen Reformkurs fortsetzen. Zuletzt hatten Abgeordnete seinen Führungsstil und seine Politik kritisiert. Fraktionsvize Matthias Middelberg sagte nach dem Treffen in der ARD, in der Sitzung habe sich niemand zurückgehalten. Auch Skepsis in der Partei gegenüber Merz sei klar und offen angesprochen worden. Trotzdem habe der Kanzler die Fraktion hinter sich. Am Abend berieten Vertreter von Schwarz-Rot im Kanzleramt über die Reformen, etwa bei Pflege und Rente.
1: Nicht nur in Deutschland, auch im Rest der EU werden E-Autos immer beliebter. Letztes Jahr war jeder sechste neu zugelassene Wagen rein elektrisch betrieben. Ein neuer Rekord. Deutschland lag mit knapp einem Fünftel über dem EU-Schnitt, aber deutlich unter Spitzenreiter Dänemark. Ex-Filmproduzent Harvey Weinstein erfährt heute in New York sein Strafmaß wegen sexueller Übergriffe. Er soll sich an einer Produktionsassistentin vergangen haben. Die Staatsanwaltschaft fordert 20 Jahre Haft. Ein früheres Urteil dazu war wegen Verfahrensfehlern aufgehoben worden. Da dürften Fans von Luke Skywalker oder Darth Vader leuchtende Augen bekommen. In Los Angeles ist jetzt das neue Star Wars Museum von Regisseur George Lucas eröffnet worden. Dort sind mehr als 1300 Objekte und Kunstwerke zu sehen, darunter bislang unveröffentlichte Stücke aus der Kultsaga.
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4: Mit KI-Support. Viele Wolken gibt es heute Morgen, dazu vereinzelt Nebel. Später bleibt es insgesamt trocken und oft freundlich. An der Küste wird es am Nachmittag und Abend aber nasser mit Regen und vereinzelt auch mal einem Gewitter drin. Dazu Höchstwerte von 17 bis 24 Grad. Morgen ziehen dann öfter Wolken durch, es regnet verbreiteter und vereinzelt kracht es mal, maximal 24 Grad.

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1: Liebe Hörer, vor wenigen Tagen haben wir Weihnachten gefeiert. Wir haben unserem Herrn Jesus Christus gedankt, dass er als der Sohn Gottes auf diese Welt gekommen ist. Alle Geschenke, die wir einander gemacht haben, sind nur ein kleines Abbild von diesem größten Geschenk Gottes. Im biblischen Bericht von der Geburt Jesu, Matthäus 2, wird uns berichtet, wie die drei Weisen aus dem Osten nach Jerusalem kamen, weil ein Stern ihnen den Weg wies. Und als sie den Ort erreicht hatten, in dem das Kind geboren worden war, knieten sie nieder und beteten es an. Jesus wurde geboren, um König zu sein. »Wo ist der neugeborene König?« so fragten damals die Weisen. Heute fragen auch viele Menschen in der Zerrissenheit unserer Zeit, »Wo ist er, der als König geboren wurde?« Die Bibel sagt über ihn Jesus Christus gestern, heute und derselbe auch in Ewigkeit. Jesus war gestern König, er ist heute König und wird auch morgen König sein. Er ist König und Herr. Gestern war Jesus König der Erlösung. Als Jesus 30 Jahre alt geworden war und mit seinem Dienst begann, erkannten die Menschen seine Autorität und Herrschaft. So verließen erwachsene Männer und Frauen ihre Häuser, ihre Familien, ihre Arbeitsplätze und folgten ihm nach. Viele von ihnen starben später den Märtyrertod, weil sie ihrem Glauben an Jesus mitten in der Verfolgung treu geblieben waren. Jesus lehrte mit einer solchen Vollmacht, dass selbst seine größten Gegner zugeben mussten, es hat nie ein Mensch so geredet wie dieser Mensch. Er war viel mehr als irgendeine bedeutende Persönlichkeit. Im Alten Testament wird mehrfach darauf hingewiesen, dass einmal der Messias kommen wird, ein König, der uns erlöst und unsere Sünden trägt. Die Gläubigen im Volk Israel hatten diesen König Jahrhundert um Jahrhundert erwartet und erbeten. Das Neue Testament berichtet über den König Jesus. Am ersten Weihnachtsfest haben Engel als Herolde die Geburt Jesu verkündet. Auch der Täufer Johannes wies auf ihn hin. Und Jesus handelte auch wie ein König. Er sprach in Vollmacht zum Gewissen der Menschen. Er verurteilte Heuchelei und Habgier, Unmoral und Unehrlichkeit. Er rief die Menschen in seine Nachfolge. Die Machthaber damals misstrauten ihm von Anfang an. Seine hochstehenden moralischen Lehren gefährdeten die Sicherheit der Throne dieser Heuchler. Dabei wollte Jesus kein irdisches Königreich aufrichten, sondern den Menschen das ewige Königreich verkündigen. Jesus starb auch wie ein König. Nur er allein konnte eine verlorene Welt erlösen. Er allein konnte unsere Schuld auf sich nehmen. Deshalb gab er sich selbst als Lösegeld für uns. Einen größeren Dienst konnte dieser König allen, die ihn als Herrn annehmen, gar nicht tun, als sie von der Schuld zu befreien und sie zu Erben seines Königreichs zu machen. Aus Liebe zu uns opferte er sein Leben und bezahlte damit für unsere schrecklich große Schuld. Heute. Wie sieht es heute aus? Viele Menschen fragen, wo ist heute das Reich Gottes? Wo ist sein Königreich? Die Bibel sagt, dass Jesus tatsächlich ein Königreich auf dieser Welt hat. Es befindet sich in den Herzen all derer, die ihm vertrauen. Er segnet, die ihn lieben. Er kennt keine Unterschiede, ganz gleich, zu welchem Volk oder welcher Rasse wir gehören. Und die, die an ihn glauben, sind auch heute noch bereit, für ihn zu sterben. Jesus verlangt heute, genau wie damals, völlige Hingabe von denen, die ihm nachfolgen. Immer noch verurteilt er Sünde als Sünde. Immer noch richten sich unsere ethischen und moralischen Vorstellungen nach dem, was er gelehrt hat. Seine große, uneigennützige Liebe ist das große Wunder des Universums. Er will bei uns allen der Mittelpunkt sein. Er ist der Heiland der Sünder, der Ursprung des Friedens und die Hoffnung für die Welt. Und doch haben Milliarden von Menschen ihn noch nicht als ihren Heiland kennengelernt und ihn angebetet. Lieber Hörer, regiert Jesus dein Herz? Die Bibel sagt, wenn du mit deinem Mund Jesus bekennst, dass er Herr ist und glaubst von Herzen, dass Gott ihn von den Toten auferweckt hat, so wirst du selig. Römer 10, Vers 9. Vielleicht sagst du jetzt, ich glaube ja an Jesus, aber hast du ihn auch zum König deines Herzens gemacht? Er kann nur dann der Herr in unserem Leben sein, wenn wir ihn uneingeschränkt herrschen lassen. Viele Menschen gehören zu einer Gemeinde oder Kirche, aber haben alle sich Jesus als dem König unterordnet? Lieber Hörer, ist Jesus der König deiner Gedanken und Vorstellungen? Ist er der Herr über dem Familienleben und über deinem eigenen Leben? Solange wir Jesus Christus nicht als obersten Herrn anerkennen, ihm bedingungslos nachfolgen, ganz gleich, was es kostet, sind wir noch weit entfernt von der rechten Nachfolge. Du wirst dann auch in der Ewigkeit nicht bei ihm sein. Morgen. Doch Jesus ist nicht nur der König gestern und heute, er ist auch der König von morgen, der Herr der Herren. Die Bibel sagt, dass er einmal wiederkommen wird in diese Welt. Das ist eine der wichtigsten Wahrheiten in der ganzen Heiligen Schrift. Dieses zweite Kommen Jesu steht in engem Zusammenhang mit jeder Kernaussage des Neuen Testaments. Wenn Jesus von der Versöhnung redet, dem Himmel, dem Gericht, dem Abendmahl, dem tausendjährigen Reich, der Auferstehung und der Gewissheit, dass wir einmal bei ihm sein werden, dann ist das alles eng mit seinem zweiten Kommen verbunden. Und wann wird Jesus wiederkommen? Die Bibel sagt, achtet auf die Zeichen der Zeit. Und diese Zeichen häufen sich. Sie signalisieren uns, dass der Tag des Wiederkommens unseres Herrn bald geschehen wird. Viele Spötter damals und heute fragen, wo denn die Verheißung seiner Zukunft bleibt. Es sind ja nahezu 2000 Jahre vergangen und Jesus ist noch nicht da. Im 2. Petrusbrief, Kapitel 3, befasst sich der Apostel damit. Dort ist vom Gericht die Rede, das über Himmel und Erde kommen wird und auch über alle Menschen, die nicht an ihn geglaubt haben. Dieses Gericht wird nur über die Gottlosen und die Menschen ergehen, die Jesus ihr Leben lang abgelehnt haben. Und wenn Jesus wiederkommt, wird er wieder ein König sein. In Offenbarung 19, 16 lesen wir, ein König aller Könige und ein Herr aller Herren. Dann wird Jesus den Platz einnehmen, der ihm zusteht, um diese Welt zu regieren. Was für ein Augenblick wird das sein? Lieber Hörer, freust du dich auf die Wiederkunft Jesu? Bist du bereit für sein Kommen? dann wird ein großes Fest der Krönung stattfinden. Alle, die Jesus als König geliebt und verehrt haben, werden an diesem Tag dort sein. Besitzt du eine Eintrittskarte zu diesem größten Festmahl aller Zeiten? Sie ist bezahlt durch das Blut Jesu am Kreuz, aber sie wird nur dem ausgehändigt, der sich von seinen Sünden losgesagt und sich Jesus als Herrn und Heiland ausgeliefert hat. Darum will ich für ihn arbeiten und ihm alles geben, was ich habe, und bereit sein, auch für ihn zu leiden, damit noch viele Menschen Jesus als ihren Retter und Heiland annehmen. Eines Tages werde ich die große Freude haben, mit ihm in der Herrlichkeit zu sein. Kennst du Jesus, lieber Hörer? Ist er der König deines Herzens? Lade ihn ein, dass er heute noch zu dir kommt. Er wird dir Frieden und Freude bringen. Vertraue dich ihm an. Öffne ihm dein Herz. Er wartet auf dich.

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2: Im Studio Fenribe sei freundlieb. Schönen guten Morgen. München hat im Rennen um die deutsche Olympia-Bewerbung knapp die Nase vorn. Zu dem Schluss kommt eine Kommission des Deutschen Olympischen Sportbunds. Sie hat die Bewerbung von München, Berlin und Rhein-Ruhr geprüft. Wer sich am Ende bewerben darf, wird Samstag entschieden. Berlin will auch mit Leipzig ins Rennen gehen. Der Sportbürgermeister der sächsischen Stadt, Heiko Rosenthal, sagte uns:
3: Die Infrastruktur, die da ist, das Olympische Dorf, was da ist, die Organisation des Verkehrs, der Spiele und natürlich auch, wie sieht es aus, Sportlerinnen und Sportlern, die Olympioniken sind, an der Stelle auch gute Olympische Spiele zu garantieren. Das alles beinhaltet das Berlin-Plus-Konzept und deshalb glaube ich sehr daran, dass auch hier die Fachlichkeit überzeugt.
2: Die Unionsfraktion im Bundestag stärkt Kanzler Merz trotz der zum Teil desaströsen Landtagswahlen den Rücken. In einer Sondersitzung räumte Merz eigene Fehler ein. An seinem Kurs will er trotzdem festhalten. Vor allem bei der Rentenreform soll alles so umgesetzt werden, wie mit der SPD vereinbart. Dazu sagt der Chef der Jungen Union, Johannes Winkel, im ZDF:
4: Ich bin ein großer Freund davon, sich an Zusagen auch zu halten. Und Verträge sind geschlossen und deswegen müssen wir das jetzt auch so durchsetzen. Wenn man das Paket jetzt aufschnürt, dann besteht die ganz große Gefahr, dass das gesamte Paket nicht kommen kann. Und daran darf keiner Interesse haben.
2: Vertreter der Bundesregierung haben sich am Abend im Kanzleramt getroffen, um über den weiteren Reformkurs zu beraten. Verdi kritisiert den für das kommende Jahr geplanten Spritpreisdeckel. Gewerkschaftschef Warnecke sagte dem Redaktionsnetzwerk Deutschland, das Ganze komme zu spät. Die Mineralölkonzerne würden sich bis dahin, Zitat, dumm und dusselig verdienen. Auch den ab nächsten Monat geplanten Tankrabatt sieht Warnecke kritisch. US-Schauspielerin Hayden Panettiere ist an einem Drogencocktail mit Fentanyl gestorben. Laut Gerichtsmedizin gilt ihr Tod als Unfall. Die 36-Jährige war letzten Monat leblos in einem Haus gefunden worden. Bekannt war sie unter anderem durch die Serie Heroes und ihre Beziehung zu Wladimir Klitschko. Eine Eurowings-Maschine mit rund 150 Menschen an Bord ist wegen technischer Probleme vorsorglich am Flughafen Düsseldorf gelandet. Kurz nach dem Start hatte die Crew Rauch an Bord gemeldet. Zwei Passagiere kamen nach der sicheren Landung vorsorglich ins Krankenhaus.
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5: Mit KI-Support. Viele Wolken gibt es heute Morgen, ab und zu auch mal Nebel. Später bleibt es im Norden eher grau. An der Küste kann zum Nachmittag Regen dazukommen und vereinzelt ist auch ein Gewitter drin. Sonst bleibt es trocken und freundlicher. Die Höchstwerte liegen bei 17 bis 24 Grad. Morgen gibt es mehr Wolken und stellenweise Regen, maximal um die 24 Grad.

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Lieber Hörer, haben Sie sich schon einmal nach dem Sinn Ihres Lebens gefragt? Vielleicht bei der Morgentoilette, wenn Sie sich im Spiegel betrachten und sich in Gedanken fragen, »Hey, warum lebst du eigentlich? Bist du vielleicht nichts weiter als ein Zufallsprodukt, das hier einige Jahre lebt und dann, schwupp, ist alles aus und vorbei? Woher kommst du? Wohin gehst du?« Natürlich wird Ihnen Ihr Spiegelbild keine Antwort darauf geben können. Aber es ist enorm wichtig, diese Frage zu klären. Wer nicht um den Sinn seines Lebens weiß, der lebt ja im wahrsten Sinne des Wortes sinnlos. Und Sinnlosigkeit ist für unser Leben das reinste Gift. Sinnlosigkeit nimmt alle Lebensfreude und führt in die Resignation. Warum haben wir so viele Alkoholiker? So viele, die Drogen nehmen und sich ins Vergnügen stürzen und bis zum Exzess alles auskosten, was möglich ist? Sie können die Sinnlosigkeit nicht ertragen. Sie haben keine Antwort auf das Woher und Wohin und Warum. Und manch einer bekennt resignierend, mein Leben ist doch, entschuldigen Sie den Ausdruck, zum Kotzen. Nun ist unser Leben aber nicht sinnlos. Der wahre Sinn unseres menschlichen Daseins kann nur erkannt werden, wenn wir Gott, unseren Schöpfer, erkennen. Jesus Christus, der Sohn Gottes, sagt in Johannes 17, Vers 3, »Das aber ist das ewige Leben, dass sie dich, der du allein wahrer Gott bist und den du gesandt hast, Jesus Christus, erkennen.« Es ist Gott, der den Menschen zum Leben geschaffen hat. Ein Mensch ohne Gottes Erkenntnis kann einfach nicht wirklich leben. Sein Leben ist mehr ein Vegetieren und ein Warten darauf, dass irgendwann einmal alles zu Ende ist. Für Sie, lieber Hörer, wünsche ich mir, dass Sie eines erkennen. Sie und auch ich, wir sind von Gott geplant und von Gott gewollt. Nein, wir sind keine Zufallsprodukte, sondern Wunschkinder Gottes. Am Anfang der Bibel wird das deutlich, wenn Gott in 1. Mose 1, Vers 26 spricht, »Lasst uns Menschen machen.« Und einen Vers weiter, »Und Gott schuf den Menschen zu seinem Bilde, zum Bilde Gottes schuf er ihn und schuf sie als Mann und Frau.« Und dann im Vers 31, »Und Gott sah an alles, was er gemacht hatte, und siehe, es war sehr gut.« Ja, auch über Ihrem Leben steht dieses göttliche Prädikat »sehr gut«. Ihr Leben ist wertvoll und kostbar. Ist Ihnen das bewusst? Haben Sie Gott schon einmal dafür gedankt? Sie wissen jetzt, dass Gott uns Menschen geschaffen hat. Die Frage, die sich nun anschließt, warum hat er uns geschaffen?

Ohne Gott kann es keinen Lebenssinn geben, weil Gott uns für sich geschaffen hat. Gott liebt seine Geschöpfe und sehnt sich danach, dass seine Liebe in unseren Herzen einen Widerhall findet. Auch in ihrem Leben finden sich viele Zeichen der Liebe Gottes, die sie vielleicht noch gar nicht erkannt haben. Es gibt so vieles, für das wir täglich Gott danken sollten. Gott liebt uns Menschen und möchte Gemeinschaft mit uns haben, und er möchte uns die Augen öffnen über den herrlichen Sinn unseres Lebens und uns herausreißen aus der Sinnlosigkeit. Aber findet seine Liebe Widerhall in unseren Herzen? In Psalm 42 drückt es jemand so aus: Wie der Hirsch lechzt nach frischem Wasser, so schreit meine Seele Gott zu dir. Meine Seele dürstet nach Gott, nach dem lebendigen Gott. Hier hat jemand erkannt, warum er lebt, wer sein Schöpfer ist und wie gewaltig die Liebe zu ihm ist. Dort, wo wir Gottes Liebe in unser Herz fallen lassen, entsteht eine tiefe Sehnsucht nach unserem Herrn. Wohlgemerkt, der Dichter dieses Psalmes wusste auch um schwere und leidvolle Erfahrungen, um Ängste und Sorgen. Er betete: Mein Gott, betrübt ist meine Seele in mir. Ja, dieser Mann musste auch durch Krisen hindurch. Aber das Wissen um Gott, seinen Herrn und seine Liebe gibt ihm Kraft. Er weiß, dass die schweren Erfahrungen auf seinem Lebensweg nicht sinnlos sind und dass Gott alles zu einem guten Ende führen wird. Im Glauben weiß er, dass Gott ihn durchs Leben führt und einen guten Plan für ihn hat. Er bezeichnet Gott als seine Freude und Wonne, als den, der ihn auf allen Lebenswegen führt und leitet. Das ist doch gewaltig. Merken wir, dass Menschen, die ein tiefes Verhältnis zu Gott haben und um den Sinn ihres Lebens wissen, ganz anders mit schwierigen Lebensumständen umgehen können, als solche, denen ihr ganzes Leben sinnlos erscheint? Gott hat auch in ihr Herz, lieber Zuhörer, eine tiefe Sehnsucht nach ihm gelegt. Alles, was sie in ihrem Inneren als Lebensdurst verspüren, ist letztlich Sehnsucht nach Gott. Unser Schöpfer hat uns aber nicht nur zur Gemeinschaft mit ihm erschaffen, sondern auch zur Gemeinschaft untereinander. Der Mensch ist ein Gemeinschaftswesen. Das haben die Psychologen und die Soziologen schon längst erkannt. Der Mensch sehnt sich nach Gemeinschaft mit anderen Menschen. Es zeigt sich aber, dass der Mensch immer weniger fähig ist, wirkliche Gemeinschaft mit anderen zu haben. So viele Enttäuschungen, so viel kaputte und zerbrochene Beziehungen, so viel Kampf, Neid und Hass. Alles das macht Angst und treibt den Menschen in die Einsamkeit. Was bleibt, ist die ungestillte Sehnsucht im Herzen. Und viele versuchen, diese Sehnsucht zu betäuben oder zu verdrängen. Die Vereinsamung des Menschen und die Gottlosigkeit in unserer Gesellschaft gehen Hand in Hand. Auch hier zeigt sich wieder deutlich, wie wichtig eine gesunde Beziehung zu Gott ist, die es uns erst ermöglicht, gesunde und dauerhafte Beziehungen zu anderen Menschen aufzubauen. Das Bibelwort in 1. Johannes 1, Vers 7 fasst das wunderbar zusammen. Wenn wir aber im Licht wandeln, wie er im Licht ist, so haben wir Gemeinschaft untereinander, und das Blut Jesu, seines Sohnes, macht uns rein von aller Sünde. Hier wird uns gleichzeitig unser Hauptproblem aufgezeigt. Es ist die Sünde, unsere Sünde. Die Sünde der ersten Menschen, die damals dazu geführt hat, dass die ursprüngliche harmonische und gesegnete Gemeinschaft mit Gott zerbrochen ist. Und es ist unsere Sünde heute, die uns hineinführt in die Dunkelheit, weg von Gott, weg von seiner Liebe und seinem Segen. Es ist die Sünde, die Beziehungen zu anderen Menschen zerstört und uns gegeneinander aufstachelt, um uns zu verletzen, zu diskriminieren, fertig zu machen. Jeder von uns könnte hier etwas aus eigener Erfahrung erzählen. Wie viel Not schleppen wir mit uns herum? Wie viele Tränen werden heimlich geweint? Wie viel Angst und Kummer drücken die Seele nieder und rauben ihre Lebensfreude? Es ist unsere Sünde. Es ist unsere Schuld, die uns von Gott und vom wahren Sinn unseres Lebens trennt. Ist alles hoffnungslos? Nein. Und nochmals nein. Wir lesen noch einmal den Vers aus dem 1. Johannesbrief. Wenn wir aber im Licht wandeln, wie er im Licht ist, so haben wir Gemeinschaft untereinander, und das Blut Jesu, seines Sohnes, macht uns rein von aller Sünde. Auch wenn Sünde so

vieles in Gottes Schöpfung bis hinein in unser eigenes Leben kaputt gemacht hat, so ist nichts von der ursprünglichen Bestimmung der Menschen verloren gegangen. Der wahre Sinn des Lebens bleibt dennoch bestehen. Und Gott hat in seiner Liebe zu uns einen Weg gefunden, um uns wieder zurückzuholen in die Gemeinschaft mit ihm. Das Blut Jesu macht uns rein von aller Sünde. Jesus Christus hat sich freiwillig ans Kreuz nageln lassen und ist dort wegen unserer Sünde verblutet. Er hat durch seinen Opfertod und durch seine nach 3 Tagen erfolgte Auferstehung von den Toten den Weg für die Versöhnung zwischen Gott und uns Menschen freigemacht. Das ist die herrliche Botschaft des Evangeliums. Jesus Christus hat uns Gläubigen aufgetragen, sie auf der ganzen Welt zu predigen, bis in den letzten Winkel hinein. Wir sollen die Menschen aufrufen, sich mit Gott versöhnen zu lassen. Jesus Christus führt uns zurück in die Gemeinschaft mit Gott. Er kann uns unsere Schuld vergeben, weil er am Kreuz dafür bezahlt hat. Er kann unsere harten Herzen mit seiner Liebe aufweichen, sodass wir fähig werden, einander anzunehmen, uns mit unseren Mitmenschen zu versöhnen. Und dort, wo die Sünde durch das Blut Jesu weggewaschen wurde, gehen die Augen auf. Und wir erkennen den wahren Sinn unseres Lebens. Und hier, jetzt und heute, ändert sich unser Leben radikal, wenn wir Ja sagen zu Jesus Christus. Eines Tages, nach diesem Leben auf der Erde, werden wir für immer und ewig bei ihm im Himmel sein, wo es dann kein Leid, keine Tränen, keine Sünde und keine zerbrochenen Beziehungen mehr gibt. Dann sind wir zu Hause, am Ziel unserer Bestimmung, und dürfen für ewig ungetrübte Gemeinschaft mit Gott und mit anderen Gläubigen genießen. Wunderbare Aussichten. Die Frage ist nun, ob wir bereit sind, durch den Glauben an Jesus Christus, dem Sohn Gottes, aus der Sinnlosigkeit in die göttliche Sinnerfüllung zu treten. Wer seinen Weg weiterhin ohne Gott und ohne Jesus Christus gehen will, der wird in der ewigen Verlorenheit und in der ewigen Sinnlosigkeit enden und ewig von Gott getrennt sein. Das ist schrecklich. Aber wer sein Leben Jesus Christus anvertraut, empfängt das wahre, das ewige Leben. Wir wollen noch beten. Großer Gott, unser Vater im Himmel, danke, dass unser Leben nicht sinnlos ist. Danke für deine gewaltige Liebe zu uns und dafür, dass wir durch den Sohn Jesus Christus zu dir kommen dürfen. Bitte öffne noch vielen Menschen die Augen für den wahren Sinn des Lebens und für deine rettende Liebe. Amen.

Liebe Zuhörer, ältere Menschen mussten in ihrem Leben schon sehr viele Veränderungen verarbeiten. 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Aber nicht alle kommen damit in gleicher Weise zurecht und manche Senioren ziehen sich irgendwann innerlich zurück. 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
1: Im Studio Finn Riebel, sei freundlieb. Schönen guten Morgen. München hat im Rennen um die deutsche Olympia-Bewerbung knapp die Nase vorn. Zu dem Schluss kommt eine Kommission des Deutschen Olympischen Sportbunds. Sie hat die Bewerbung von München, Berlin und Rhein-Ruhr geprüft. Wer sich am Ende bewerben darf, wird Samstag entschieden. Berlin will auch mit Leipzig ins Rennen gehen. Der Sportbürgermeister der sächsischen Stadt, Heiko Rosenthal, sagte uns:
2: Die Infrastruktur, die da ist, das Olympische Dorf, was da ist, die Organisation des Verkehrs, der Spiele und natürlich auch, wie sieht es aus, Sportlerinnen und Sportlern, die Olympioniken sind, an der Stelle auch gute Olympische Spiele zu garantieren. Das alles beinhaltet das Berlin-Plus-Konzept und deshalb glaube ich sehr daran, dass auch hier die Fachlichkeit überzeugt.
1: Die Unionsfraktion im Bundestag stärkt Kanzler Merz trotz der zum Teil desaströsen Landtagswahlen den Rücken. In einer Sondersitzung räumte Merz eigene Fehler ein. An seinem Kurs will er trotzdem festhalten. Vor allem bei der Rentenreform soll alles so umgesetzt werden, wie mit der SPD vereinbart. Dazu sagt der Chef der Jungen Union, Johannes Winkel, im ZDF:
3: Ich bin ein großer Freund davon, sich an Zusagen auch zu halten. Und Verträge sind geschlossen und deswegen müssen wir das jetzt auch so durchsetzen. Wenn man das Paket jetzt aufschnürt, dann besteht die ganz große Gefahr, dass das gesamte Paket nicht kommen kann. Und daran darf keiner Interesse haben.
1: Vertreter der Bundesregierung haben sich am Abend im Kanzleramt getroffen, um über den weiteren Reformkurs zu beraten. Verdi kritisiert den für das kommende Jahr geplanten Spritpreisdeckel. Gewerkschaftschef Warnecke sagte dem Redaktionsnetzwerk Deutschland, das Ganze komme zu spät. Die Mineralölkonzerne würden sich bis dahin, Zitat, dumm und dusselig verdienen. Auch den ab nächsten Monat geplanten Tankrabatt sieht Warnecke kritisch. US-Schauspielerin Hayden Panettiere ist an einem Drogencocktail mit Fentanyl gestorben. Laut Gerichtsmedizin gilt ihr Tod als Unfall. Die 36-Jährige war letzten Monat leblos in einem Haus gefunden worden. Bekannt war sie unter anderem durch die Serie Heroes und ihre Beziehung zu Wladimir Klitschko. Eine Eurowings-Maschine mit rund 150 Menschen an Bord ist wegen technischer Probleme vorsorglich am Flughafen Düsseldorf gelandet. Kurz nach dem Start hatte die Crew Rauch an Bord gemeldet. Zwei Passagiere kamen nach der sicheren Landung vorsorglich ins Krankenhaus.
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4: Mit KI-Support. Viele Wolken gibt es heute Morgen, ab und zu auch mal Nebel. Später bleibt es im Norden eher grau. An der Küste kann zum Nachmittag Regen dazukommen und vereinzelt ist auch ein Gewitter drin. Sonst bleibt es trocken und freundlicher. Die Höchstwerte liegen bei 17 bis 24 Grad. Morgen gibt es mehr Wolken und stellenweise Regen, maximal um die 24 Grad.

0: Herzlich willkommen zum Radioprogramm des Missionswerkes Werner Heukelbach. 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
1: Lieber Zuhörer, darf ich Ihnen gleich am Anfang meiner Botschaft eine persönliche Frage stellen? Sind Sie schon ein Eigentum des Herrn Jesus geworden? Haben Sie ihn als Heiland und Erlöser angenommen? Wenn Sie diese Frage mit Ja beantworten können, beglückwünsche ich Sie zuerst aufs Herzlichste und stelle Ihnen gleich eine weitere Frage. Wissen Sie überhaupt, wie reich Sie sind? Kennen Sie den wahren Reichtum all derer, die den Herrn Jesus und sein kostbares Gnadengeschenk angenommen haben? Ich will Ihnen zunächst eine kleine Geschichte erzählen. Da war eine alte arme Witwe, die in einer kleinen Wohnung ihr Dasein fristete. Sie lebte wirklich in armen Verhältnissen und hatte nur das Notwendigste. Die Nachbarn wunderten sich, denn sie wussten, dass diese Witwe einen reichen Sohn in Amerika hatte. Kümmerte er sich denn nicht um sie, um seine arme Mutter? Eines Tages kam jemand zu dieser Witwe, um mit ihr über ihre Situation zu sprechen. Und als das Gespräch dann auf den Sohn in Amerika kam, da leuchteten ihre Augen. »Nein, er hat mich nicht vergessen. Er schreibt mir jede Woche einen wunderschönen Brief.« Sie stand auf und holte einen großen Karton mit Briefen hervor. »Ja, aber von den Briefen allein können Sie doch nicht leben, gute Frau. Sorgt denn Ihr Sohn überhaupt nicht für Sie?« Nun, da wusste sie nicht viel darauf zu antworten. »Ach ja«, fiel ihr ein, »in die Briefe legt er immer so kleine grüne Zettelchen mit Bildern drauf.« »Die habe ich auch alle aufgehoben.« Sie stand wieder auf und ging zum Schrank. Sie holte einen weiteren Karton hervor und zeigte ihn dem Besucher. Als er hineinblickte, konnte er es kaum fassen. Ein ganzer Schuhkarton voller Dollarnoten. 10er, 20er, 50er, 100er. »Liebe Mutter, das ist alles Geld, Sie sind reich.« Jetzt war sie erstaunt und konnte es gar nicht fassen. Noch einmal die Frage an uns: Wissen wir als Christen, wie reich wir sind? Dazu möchte ich mit Ihnen einige Verse aus dem 1. Kapitel des Epheserbriefes betrachten. Der Apostel Paulus rühmt das herrliche Gnadengeschenk Gottes an die Gläubigen so: »Gelobt sei Gott, der Vater unseres Herrn Jesus Christus, der uns gesegnet hat mit allem geistlichen Segen im Himmel durch Christus.« Stellen Sie sich vor, wir Gläubigen sind wirklich mit allem, was der Himmel an geistlichen Segnungen zu bieten hat, durch unseren Herrn Jesus beschenkt worden. Die ganzen Reichtümer und Schätze des Himmels hat der Vater in seinen Sohn Jesus Christus gelegt. Und als wir zum Glauben an den Herrn Jesus gekommen und ihn in unser Leben aufgenommen haben, da wurden die göttlichen Schätze zu unserem persönlichen Eigentum. In Kolosser 2, in den Versen 9 und 10, wird das noch deutlicher. Da heißt es: »Denn in ihm«, nämlich in Christus, »wohnt die ganze Fülle der Gottheit leibhaftig. Und an dieser Fülle habt ihr Teil in ihm.« Ja, liebe Zuhörer, auch Sie sind mit dem unendlichen Reichtum beschenkt worden, wenn Sie an den Herrn Jesus glauben. In den nachfolgenden Versen im Epheser 1 wird nun dieses gewaltige Geschenk Vers für Vers ausgepackt und offenbar. Bitte bleiben Sie dran und kommen Sie mit mir zusammen weiter ins Staunen. In den Versen 4 und 5 zeigt uns die Bibel, dass wir in Christus den Reichtum haben, als Gottes Kinder erwählt zu sein. Denn in ihm hat er uns erwählt, ehe der Welt grundgelegt war. In seiner Liebe hat er uns dazu vorherbestimmt, seine Kinder zu sein, durch Jesus Christus. Vielleicht sagen Sie jetzt: Moment mal, wie bin ich denn Christ geworden? Natürlich, ich habe mich doch für Jesus Christus entschieden. Ich habe ihm meine Sünden bekannt und ihn als Heiland und Erlöser angenommen. Es war doch meine freie Entscheidung, dass ich sein Eigentum geworden bin. Ja, das ist auch richtig und biblisch. Doch hier an dieser Stelle öffnet der Geist Gottes unsere Augen für eine unfassbare Wahrheit. Wir haben uns zwar für Jesus Christus entschieden, aber bereits bevor Gott Himmel und Erde geschaffen hat, traf er in seiner souveränen Gnade für sich eine Entscheidung, nämlich sie und mich zu erwählen. Er hat uns schon damals mit seinen liebevollen Gedanken umgeben und beschlossen, du sollst einmal mein Kind werden. Ich habe dich bei deinem Namen gerufen, du bist mein. Und warum er gerade uns erwählt hat? Wir verstehen es einfach nicht. Wir können uns vor dieser gewaltigen, kostbaren Wahrheit seines Wortes nur beugen und auch dieses Gnadengeschenk in Jesus Christus annehmen und ihn darüber loben und preisen. In den Versen 6 bis 8 lesen wir von dem Reichtum der Gnade und der Erlösung in Christus. Wir lesen von der herrlichen Gnade, mit der er uns begnadigt hat in dem Geliebten, nämlich in Jesus. In ihm haben wir die Erlösung durch sein Blut, die Vergebung der Sünden nach dem Reichtum seiner Gnade, die er uns reichlich hat widerfahren lassen. Neben dem Namen des Herrn Jesus ist für mich das Wort Gnade eines der schönsten Worte in der Bibel. Gnade bedeutet eine unverdiente Gunst, die uns Gott hat widerfahren lassen. Ein Geschenk, das wir uns nicht erarbeitet haben. Er hat uns begnadigt. Das ist mit einem Häftling in der Todeszelle zu vergleichen. Er fristet dort sein trauriges Dasein und wartet auf den Tag, an dem das Todesurteil vollstreckt wird. Die Todeszelle ist ein schrecklicher Ort. Jeder von uns war mit einem Häftling in der Todeszelle zu vergleichen. Und Menschen, die ohne Jesus Christus leben, sind es immer noch. Das bange Warten auf das Ende. Doch dann geschieht etwas Unfassbares. Die Tür zur Todeszelle geht auf und ich bekomme die Nachricht, du bist begnadigt worden, du bist frei. Welch eine frohe Botschaft, eine unvorstellbare Erleichterung, eine unfassbare Freude durchströmt den Todeskandidaten. Er darf diesen schrecklichen Ort als freier Mensch verlassen. Und ein anderer nimmt stellvertretend für ihn den Platz in dieser Todeszelle ein. Und da sind wir wieder bei Jesus Christus. Er starb am Kreuz für unsere Sünden und nahm die Strafe auf sich, die wir verdient hätten. Gottes Heiligkeit und seine Gerechtigkeit fordern den Tod des Sünders, den ewigen Tod. Doch auch hier geschah das Unfassbare. Der Sündlose, unser Heiland Jesus Christus, starb für mich, damit ich frei ausgehen konnte. Das, was dort am Kreuz auf Golgatha vor 2000 Jahren geschah, ist neben der Auferstehung unseres Herrn das bedeutendste Ereignis der Weltgeschichte. Nur indem er sich freiwillig für uns hingegeben hat, gibt es für uns Todeskandidaten die Chance, einem schrecklichen Gericht zu entrinnen. Es gibt keine andere Möglichkeit. Nur durch den Herrn Jesus und seine Begnadigung, die wir in ihm empfangen, bekommen wir ewiges Leben geschenkt. Lob und Dank sei dem Herrn dafür. Ein weiterer Aspekt des geistlichen Segens, den wir in Christus empfangen, ist der Reichtum der Gewissheit des ewigen Lebens. Dazu lese ich die Verse 13b und 14. In ihm seid auch ihr, als ihr gläubig wurdet, versiegelt worden mit dem Heiligen Geist, der verheißen ist. Welcher ist das Unterpfand unseres Erbes zu unserer Erlösung, dass wir sein Eigentum würden zum Lob seiner Herrlichkeit? Wenn sich ein Mensch zu Jesus Christus bekehrt und die geistliche Wiedergeburt erfährt, empfängt er den Heiligen Geist und wird mit diesem versiegelt. Das ist mit einem Stempel zu vergleichen, den Gott mir aufdrückt und auf dem dann steht, du bist mein. So ein Siegel gibt Gewissheit und Sicherheit. Und nichts und niemand, keine Macht der Erde, kann dieses Siegel wieder brechen. Darüber dürfen wir uns freuen, dass wir versiegelt worden sind mit dem Heiligen Geist, der ein Unterpfand ist, eine Garantie, die uns niemand mehr wegnehmen kann. Darum kommt auch der Apostel Paulus in Römer 8, Vers 38 und 39 zu der herrlichen Erkenntnis, dass er gewiss sein kann, dass nichts und niemand mehr, weder Tod noch Leben, noch irgendwelche anderen Mächte und Umstände ihn jemals wieder von der Liebe Gottes trennen können, die in Christus Jesus ist. Freuen Sie sich über dieses kostbare Geschenk der Gewissheit, lieber Zuhörer? Lassen Sie es sich nicht durch verkehrte, unbiblische Gedanken streitig machen, die Sie wieder in Furcht und Schrecken versetzen wollen. Das göttliche Siegel hält. noch viel, viel mehr an kostbaren Schätzen könnten wir aus diesen Versen und aus dem ganzen Epheserbrief ausgraben. Aber die Zeit reicht nicht. Doch auf eine Frage wollen wir noch unser Augenmerk richten. Wissen Sie, warum der Herr Sie so reich gemacht hat? Was ist das Ziel des anvertrauten Reichtums in Christus? In Vers 12 lesen wir, damit wir etwas seien zum Lob seiner Herrlichkeit, die wir zuvor auf Christus gehofft haben. Sein Reichtum, der mein Reichtum ist, soll sich in meinem Leben als Christ widerspiegeln, mehr und mehr. Andere Menschen sollen aufmerksam werden und in meinem Reden und Handeln erkennen, wie herrlich es ist, in Christus zu sein. Die Bibel sagt in Epheser 5, Vers 8, denn ihr wart früher Finsternis, nun aber seid ihr Licht in dem Herrn, lebt als Kinder des Lichts. Liebe Zuhörer, sollten Sie heute neu erkannt haben, wie reich Sie in Jesus Christus beschenkt sind, dann bitte ich Sie herzlich, dass Sie sich am besten heute noch Zeit nehmen, um in den Kapiteln 4 bis 6 des Epheserbriefes nachzulesen, was es für unser praktisches Christenleben bedeutet, etwas zum Lob seiner Herrlichkeit zu sein. Der Herr Jesus hat uns durch sein Leben und sein kostbares Blut reich gemacht. Nun dürfen wir aus lauter Liebe und Dankbarkeit zu ihm durch ein hingegebenes Leben als Lichter in einer dunklen Welt etwas dazu beitragen, dass auch andere Menschen sich einladen lassen, die herrliche Gnade unseres Herrn anzunehmen. Wir wollen noch beten. Lieber Herr Jesus, danke für deinen unbeschreiblichen Reichtum, an dem wir teilhaben dürfen, weil wir dir gehören. Bitte hilf uns, mit diesem kostbaren Schatz richtig umzugehen, um für viele Menschen ein Wegweiser deiner Gnade zu sein.

0: Liebe Zuhörer, in der Bibel wird oft von Wundern geredet. Kann man diesen Berichten glauben? Entspringt der Glaube an Wunder nicht dem unwissenschaftlichen Naturverständnis vergangener Zeiten? Ein liberaler Theologe sagte sogar, man kann nicht das elektrische Licht einschalten und gleichzeitig an Engel glauben. Die Frage über Wunder mündete bis in die Frage, gibt es überhaupt einen Gott? 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Ich wünsche Ihnen von Herzen den Frieden Gottes und seine Bewahrung in allen Situationen Ihres Lebens.
1: Wenn Sie möchten, dürfen Sie jetzt mitbeten. Vater unser im Himmel, geheiligt werde dein Name, dein Reich komme, dein Wille geschehe, wie im Himmel, so auf Erden. Unser tägliches Brot gib uns heute und vergib uns unsere Schuld, wie auch wir vergeben unseren Schuldigern. Und führe uns nicht in Versuchung, sondern erlöse uns von dem Bösen. Denn dein ist das Reich und die Kraft und die Herrlichkeit in Ewigkeit. Amen.

0: Hallo Wurmis, hallo Freunde. Mein Name ist Tom Astor und ich grüße alle, die jetzt für uns auf der manchmal so endlosen Straße hängen, damit das, was wir alle zum Leben brauchen, pünktlich ans Ziel gelangt. Vielleicht ist vielen Mitbürgern, die durch euch mal ein bisschen später an ihr Ziel kommen, gar nicht bewusst, dass ihr ja nicht zum Spaß fahrt, sondern für uns. Ich bin stolz, dass ich eine Menge Freunde unter den Fernfahrern habe. Und freue mich immer, wenn ich sie auf den Truck- und Country-Festivals treffe. Ich werde mich also auch in Zukunft bemühen, gute Songs für euch zu schreiben. Viele von euch lieben diese Musik und auch das haben wir gemeinsam. Jetzt habe ich etwas Besonderes für euch, ein Truckergebet. Und das spricht jetzt euer Kollege Uli Totzki aus Hamm, genannt Brummi Deutschland.
1: Lieber Gott, schütze uns Brummifahrer und unsere Brummis auf unseren langen Fahrten bei Tag und Nacht. Besonders brauchen wir deine Hilfe, wenn wir durch Straßen mit spielenden Kindern fahren. Hilf uns immer, unsere Fracht sicher und gut ans Ziel zu bringen und lass unsere Entscheidungen zu jeder Stunde, Minute und Sekunde gut sein. Führe unsere Hände am Steuer in guten und in schlechten Zeiten, damit wir immer heil nach Hause kommen, wo unsere Frauen und Kinder auf uns warten. Hilf uns gegen die Müdigkeit mit deiner Kraft, denn dunkel und tief ist die Nacht. Gib uns bei jedem Kilometer Verständnis für das harte, aber herrliche Leben. Lieber Gott, schütze alle unsere Partner im Verkehr und lass uns immer fair miteinander umgehen. Amen.

Herzlich willkommen zum Radioprogramm des Missionswerkes Werner Heukelbach. Schön, dass Sie wieder eine Botschaft über den Glauben an Jesus Christus hören möchten. 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Und nun spricht zu Ihnen Rudi Joas. Woher kommen die vielen Verständigungsschwierigkeiten? Überall sind sie doch erkennbar, ob in Ehen oder Familien, an Arbeitsplätzen oder in der Politik. Auch unter den Völkern und Volksgruppen und manchmal sogar noch im eigenen Land ist Verständigung so schwer geworden. Ist das immer böser Wille? Oder liegt es an der Auslegungsschwierigkeit einzelner Vokabeln, die man so oder auch anders interpretieren kann? Darüber zu rätseln führt an der Wirklichkeit vorbei. Der alleinige Grund, dass wir eine so zerstrittene Gesellschaft sind, liegt in dem Verlust der persönlichen Beziehung zu unserem Schöpfer. Durch den Ungehorsam des Menschen gegenüber seinem Schöpfer wurde aus Harmonie Disharmonie, aus Gemeinschaft Trennung, aus Liebe Hass und aus Leben Tod. Liebe Hörerinnen und Hörer, nur durch das ehrliche Bekenntnis der Schuld und durch die Beugung vor dem Schöpfer können die Verständigungsschwierigkeiten überwunden werden. Zu dem Thema »Wie werde ich frei?« zitiere ich den Vorschlag des Apostel Paulus an den Kerkermeister zu Philippi, der wissen wollte, wie er gerettet werden könne. »Glaube an den Herrn Jesus Christus, dann wirst du errettet, du und dein Haus.« Apostelgeschichte 16, Vers 31. Eine ganz wichtige Sache ist unsere Aufrichtigkeit. Wir müssen mit den Schuldzuweisungen an andere endlich aufhören. Wir sollten unsere Sünden nicht zudecken oder entschuldigen, sondern aufdecken und bekennen. Die größte Arbeit, die Gott mit uns Menschen hat, ist die, es uns Menschen klarzumachen, dass wir durch und durch Sünder sind. Sünder sind allerdings in unserer Gesellschaft ganz seltene Leute geworden. Was Sünde eigentlich ist und wie Gott sie sieht, ist den meisten Menschen gar nicht mehr bewusst. Anscheinend ist Sünde für den heutigen Menschen ein modernes Fremdwort. Sündigen hat heute mit Kalorien und Körpergewicht zu tun, denn man hört immer wieder mal die Klage, heute habe ich mal wieder gesündigt. Und man meint damit, ein Stück Sahnetorte zu viel gegessen zu haben. Die Bibel versteht aber bei dem Ausdruck sündigen oder Sünde etwas grundsätzlich anderes. Sünde bedeutet getrennt sein von Gott, und das hat ewiges Verderben zur Folge, wenn dieses Problem nicht beseitigt wird, bevor wir hier abtreten. Sünde ist Zielverfehlung, das heißt, den echten Sinn des Lebens zu verpassen. Der Herr Jesus sagt, ich bin gekommen, zu suchen und zu retten, was verloren ist. Sünder muss man echt suchen. Ja, davon gibt es vom menschlichen Standpunkt aus nur sehr wenige. Und warum? Weil wir alle am Verstand verfinstert sind, wie es die Bibel ausdrückt. Wir haben jede ehrliche Selbsterkenntnis verloren und beurteilen uns nach denen, die unserer Meinung nach noch weit unter uns stehen. Weil wir keine Bank ausgeraubt und keinen Menschen totgeschlagen haben, so glauben wir, sind wir in Ordnung. Nur Leute, die sowas tun, das sind Sünder. Aber das ist natürlich total daneben. Seit dem gewaltigsten Dammbruch der Menschheitsgeschichte, jener Urkatastrophe im Garten Eden, verloren unsere Ureltern die Gemeinschaft mit Gott. Durch Ungehorsam wurden sie Sünder vor Gott. Eine unüberwindbare Kluft tat sich zwischen Gott und uns Menschen auf, und wir standen auf der falschen Seite. Davon ist natürlich jeder betroffen, der seit damals geboren wurde, und wir sind Sünder, wie die Bibel im Römer 5, Vers 12 sagt. Daher, gleich wie durch einen Menschen die Sünde in die Welt gekommen und durch die Sünde der Tod,
Also ist der Tod zu allen Menschen durchgedrungen, weil sie alle gesündigt haben. Diese Tatsache leugnen zu wollen, ist Selbstbetrug. Ja, noch mehr, der heilige Gott würde dadurch zum Lügner gemacht. Allein diese Sünde würde ausreichen zur ewigen Verdammnis. Als der Herr Jesus in eine Stadt kam, war da nur eine Sünderin. Ihr konnte er helfen, allen anderen nicht. Als der Herr durch Jericho ging, fand er nur einen Sünder, dem Heil widerfahren konnte. Unter den großen Hut, wir sind alle kleine Sünderlein, wie es in einem Karnevalslied heißt, stellen sich doch die meisten. Doch sobald es persönlich wird und man sagt, du bist total verdorben, dann ist alle Willigkeit zu Ende. Aber das ist doch klar, liebe Zuhörer, solange wir keine Sünder sind, können wir auch nicht errettet werden. Wir müssen nicht erst einmal bewusst sündigen, um ein Sünder zu sein, sondern wir sind Sünder durch unsere Abstammung. Aus einer vergifteten Quelle kann niemals gesundes Wasser fließen. Von sündenkranken, gottlosen Menschen können nie reine, gottwohlgefällige Nachkommen hervorkommen. Deswegen schenkte uns Gott aus Liebe einen Heiland, um Sünder heil zu machen. Er musste mit seinem eigenen Blut und Leben unsere Sünde sterbend am Kreuz vor dem heiligen Gott bezahlen. Nun kann jeder durch den persönlichen Glauben an ihn frei werden von Sünde und Schuld und damit auch frei von der Strafe für die Sünde. Die Bibel sagt, und das gilt für jeden, da ist keiner, der Gutes tut, auch nicht einer. Alle sind abgefallen. Der König Saul gab zu, dass er gesündigt hatte, aber sofort entschuldigte er seine Sünde. Solange wir unsere Sünden entschuldigen, kann uns doch nicht geholfen werden. Wie gut, dass bei dem großen, ewigen, heiligen, gerechten und allmächtigen Gott viel Vergebung ist. Aber nur da, wo man seine Sünde erkennt, anerkennt und vor Gott bekennt. Und auch dort, wo man an Menschen gesündigt hat, es auch vor Menschen bekennt. Vielleicht kamst du in eine Situation, die dich verleitete zu lügen. Du sagst, aber ich konnte in dem Moment nicht die Wahrheit sagen. Was hätte das für Folgen haben können, wenn das herausgekommen wäre? Ja, sicher hätte die Wahrheit Schwierigkeiten bringen können. Doch ist dir auch bewusst, lieber Zuhörer, wohin die Lüge dich bringt? Höre doch einmal Gottes Wort. Und allen Lügnern ist ihr Teil in dem See, der mit Feuer und Schwefel brennt, welches der zweite Tod ist. Offenbarung 21, Vers 8. Unser Gott entschuldigt auch keine Not oder Geschäftslüge, welcher Art von Lügen auch immer. Die Lügner werden die Ewigkeit mit dem Vater der Lüge, dem Teufel, verbringen. Hast du gestohlen und sagst, dem ich das entwendet habe, der ist reich genug und der spürt das gar nicht? Es mag sein, dass der Reiche es nicht merkt, aber du wirst es spüren, denn es ist ein Brandmal in deinem Gewissen. Es gibt unzählige, die sich damit entschuldigen, ich werde dafür einen Betrag in eine Missionskasse oder in die Opferbüchse legen. Aber das sind räuberische Brandopfer, die Gott hasst, weil er das Recht liebt. Du kommst mit diesen Dingen nicht zur Ruhe. Von Gottes Seite aus gibt es nur eine Möglichkeit, und die leuchtet in der Frage auf, was muss ich tun, um errettet zu werden? Dazu sagt Gott in seiner Liebe, wer seine Sünde bekennt und lässt, der wird Barmherzigkeit erlangen. Es kann auch sein, dass du mit anderen gesündigt hast und sagst, ich wurde verführt, ich wurde mitgerissen, meine Umgebung und die Verhältnisse waren schuld. Was ich getan habe, ist ja nicht so schlimm, das tut ja fast jeder Mensch. Lieber Hörer, diese Vertröstung ist gefährlicher Selbstbetrug. Das ändert nichts an dem Los deiner Ewigkeit. Solche Verhaltensweisen gleicht einem Mann, der auf einem sinkenden Schiff dem sicheren Tod ins Auge schaut und der dann sagt, nun, ich sterbe ja nicht allein,
Es sind noch 1000 Mann hier, die mit mir untergehen werden. Hör bitte auf mit solch einer lebensgefährlichen Entschuldigung. Wenn du der ewigen Verdammnis entfliehen willst, dann bekenne jetzt dem Herrn Jesus deine Sünden. Er ist treu und gerecht, und er wird sie dir vergeben, um dich für die Ewigkeit zu retten. Damit das möglich wurde, bezahlte der Herr Jesus im Sterben am Kreuz auf Golgatha den Lohn für deine Sünde. So sagt es Paulus in seinem Brief an die Römer. Da heißt es, der Lohn der Sünde ist der Tod, aber die Gnadengabe Gottes, ewiges Leben in Christus Jesus, unserem Herrn. Römer 6, Vers 23. Und wie werde ich von meiner Sünde befreit? Indem du ihm die Schuld und Sünden bekennst und von Herzen an ihn glaubst, ihm dein Leben anvertraust. Genau diese Erfahrung wünsche ich dir gerade jetzt von ganzem Herzen. Wir wollen noch beten. Lieber Herr Jesus, dein Wort ist so klar und so leicht zu verstehen. Da braucht niemand herumzurätseln, was du wohl gemeint hast. Jeder von uns kann erkennen, dass er ein Sünder ist und Rettung braucht. Klopfe jetzt nochmal an die Herzen derer, die noch von dir getrennt sind oder die sich innerlich durch Sünden von dir entfernt haben, ob da nicht jemand ist, der jetzt deinen Namen anruft, um errettet zu werden. Amen.

Liebe Zuhörer, kennen Sie die Bibel? Wann haben Sie zum letzten Mal in der Bibel gelesen? Oft rede ich mit Menschen und stelle fest, dass sie während ihrer Schulzeit zum letzten Mal die Bibel aufgeschlagen haben. Das ist schade, wo doch alle Welt davon redet, dass man gut informiert sein muss. Besonders wenn es um so zentrale Fragen geht wie, wo komme ich her, wozu lebe ich und wohin gehe ich nach dem Tod? Lassen Sie sich nicht mit vagen Aussagen abspeisen, sondern informieren Sie sich aus erster Hand. 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Ich wünsche Ihnen von Herzen den Frieden Gottes und seine Bewahrung in allen Situationen Ihres Lebens.

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1: Im Studio von Riebesel Freundlieb. Schönen guten Tag. Vergewaltigungen sollen in Zukunft deutlich härter bestraft werden, wenn dabei K.O.-Tropfen eingesetzt werden. Der Bundestag beschäftigt sich heute mit einem entsprechenden Gesetzentwurf. Mehr von Tim Britztrup.
2: Das Ganze soll dann in etwa so behandelt werden, als würde das Opfer mit einer Waffe bedroht. Die Mindeststrafe soll in solchen Fällen auf 5 Jahre angehoben werden. Auch bei Vergewaltigungsvideos sollen die Strafen verschärft werden. Justizministerin Hubich spricht im Ersten von einem klaren Signal und einem Stoppschild. Gleichzeitig betont sie, Abschreckung alleine über Gesetze helfe nicht, es brauche auch Aufklärung und bessere Prävention.
1: Der ADAC ist dafür, die 12-Uhr-Regel beim Tanken wieder abzuschaffen. Dadurch hätte sich zwar die Zahl der täglichen Preisänderungen deutlich reduziert, die Preise habe das aber nicht gesenkt. Und wer nach 12 Uhr tanken müsse, zahle drauf. Das sei nicht gerechtfertigt, heißt es in einer Mitteilung. In Hamburg startet heute der Extremwetterkongress. Forscher und Meteorologen sprechen darüber, wie man in Zukunft beispielsweise mit Starkregen und Hitzewellen umgehen soll. Laut Robert-Koch-Institut sind in diesem Sommer allein in Deutschland 16.000 Menschen infolge von Hitze gestorben. Harvey Weinstein erfährt heute, wie lange er wegen sexueller Gewalt ins Gefängnis muss. Ein New Yorker Gericht verkündet das Strafmaß. Die Staatsanwaltschaft fordert 20 Jahre Haft. Dirk Justus berichtet.
3: Geschworene hatten den Ex-Hollywood-Produzenten wegen Übergriffen auf eine Produktionsassistentin schon vor über einem Jahr schuldig gesprochen. Schon 2020 war er zu 23 Jahren Haft verurteilt worden. Das oberste New Yorker Gericht hob dieses Urteil später wegen Verfahrensfehlern auf. Deshalb kam es zu einem neuen Prozess. Zahlreiche Frauen werfen Weinstein Belästigung, sexuelle Übergriffe oder Vergewaltigung vor.
1: Da dürften Fans von Luke Skywalker oder Darth Vader leuchtende Augen bekommen. In Los Angeles ist jetzt das neue Star Wars Museum von Regisseur George Lucas eröffnet worden. Dort sind mehr als 1300 Objekte und Kunstwerke zu sehen, darunter bislang unveröffentlichte Stücke aus der Kultsaga.
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4: Mit KI-Support. Viele Wolken gibt's heute Vormittag und Richtung Nordsee kann später auch mal Regen runterkommen, vereinzelt mit einem Gewitter dabei. Sonst bleibt's meist sonnig und trocken, die Höchstwerte liegen bei 17 bis 21 Grad. Morgen geht's freundlich weiter, aber ab und zu kommt Regen dazu, maximal bis zu 24 Grad.

0: Herzlich willkommen zum Radioprogramm des Missionswerkes Werner Heukelbach. 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
1: Manchmal wird uns Christen der Vorwurf gemacht, dass der Glaube an Gott und an Jesus Christus realitätsfremd sei. Die das behaupten, vergessen dabei, dass die an Christus Glaubenden Christus in ihrem Leben täglich erfahren. Sie haben die Bestätigung der Gewissheit in sich, die uns Gott durch den Heiligen Geist schenkt. Nun stellen wir uns die Frage: Der Glaube der Atheisten. Vielleicht fragt jetzt einer meiner Hörer, was das bedeuten soll. Das ist ernst gemeint, denn auch die Atheisten glauben an Dinge, die reine Hypothesen sind und die nie bewiesen wurden. Gläubige haben das Zeugnis des Glaubens und des ewigen Lebens in sich, indem Gott ihnen das bezeugt. Welches Zeugnis haben aber die Atheisten in sich? Atheist heißt eigentlich Gottlose oder ein Mensch, der Gott als Autorität ablehnt. Gibt es eigentlich gottlose Menschen? Ich behaupte nein. Denn irgendwer steuert uns. Der Teufel als Gegenspieler Gottes wird in der Bibel als Gott dieser Welt beschrieben. Er gibt sich als der Herrscher über die Erde aus. Das sagte er schon in Lukas 4, Vers 6 zu dem Herrn Jesus: Ich will dir alle diese Macht und Herrlichkeit geben, denn mir ist sie übergeben und wem immer ich will, gebe ich sie. Hier macht der Teufel seinen Anspruch auf diese Erde geltend. Wer sich von Gott abwendet, ist in den Klauen des Fürsten dieser Welt, der sich als Gott dieser Welt aufspielt. Weil die Gottlosen auf die Stimme des Teufels hören und es glauben, was er sagt, sind sie auch im Glauben, aber im Glauben an den Fürsten dieser Welt. Auch dann, wenn sie behaupten, weder an den lebendigen Gott zu glauben, noch zu glauben, dass es einen Teufel gibt, sind sie gefangen in den Fängen des Teufels. Auf der anderen Seite gibt es viele Menschen, die sagen: Ich glaube nur das, was ich sehe. Auch das ist ein Glaube. Dabei vergessen sie, dass sie mit vielen Dingen leben und arbeiten, die sie im irdischen Bereich gar nicht sehen können, die aber existent sind, zum Beispiel die Oxide, Gase, Rundfunk, Fernsehwellen und anderes mehr. Ich habe mich geradezu erschrocken, als ich kürzlich das Glaubensbekenntnis der Atheisten las. Ich werde es Ihnen einmal zu Gehör bringen, um die Torheit der Gottlosen und ihren törichten Glauben aufzuzeigen. Glaubensbekenntnis der Atheisten und Materialisten. Ich glaube an den Menschen, den Allmächtigen, Schöpfer aller Werke, und an die Technik, die alles beherrscht, die empfangen ist vom menschlichen Geist, geboren von der Wissenschaft, gelitten unter der Rückständigkeit, auferstanden in unserer Zeit, zum höchsten Wert erhoben, so dass sie einst richten wird die lebendigen und toten Völker. Ich glaube an den guten Geist im Menschen, an die herrschende Klasse der Gemeinschaft der Menschen, die guten Willens sind. Ich glaube an ein besseres Leben, eine herrliche Zukunft und den ewigen Bestand der Materie. Einmal soll diese Aussage ein Gegenpol zu dem christlichen Glaubensbekenntnis sein, zum anderen kommt darin ein Glaube zum Ausdruck, der kein Fundament und kein Ziel hat, weil es hier kein wahres Ziel gibt. Es klingt auch sehr kommunistisch, denn dort hatte man solche Gedanken auch geprägt. Schon Marx wollte eine Welt der Gerechtigkeit ohne Gott schaffen, auch wenn er als Jude ein Nachkomme Abrahams war. So hätte er eigentlich den Gott Abrahams, Isaaks und Jakobs erkennen können. Diese Menschen glauben an Ideale, die kein Mensch verwirklichen kann, weil das Geschöpf ohne die Bindung an den Schöpfer ins Verderben geht. Zunächst sollten wir einmal die Bibel befragen, was Gott zu dieser menschlichen Verirrung sagt. So lesen wir im Psalm 2, Vers 4 folgendes: Der im Himmel thront, lacht, der Herr spottet über sie. Weiter lesen wir im Psalm 14, Vers 1: Der Tor spricht in seinem Herzen, es ist kein Gott. Sie haben Verderben angerichtet, sie tun abscheuliche Taten, da ist keiner, der Gutes tut. Nicht das Urteil der Menschen ist entscheidend, sondern das Urteil Gottes. Damit ist deutlich, dass der Glaube der Gottlosen im Endgericht sein Urteil findet, und das heißt ewiges Verderben, Verdammnis vom Angesicht Gottes hinweg. Der Glaube dieser Menschen ist nur auf die Intelligenz des Menschen ausgerichtet. Dabei vergessen sie den Schöpfer, der den Menschen diese Intelligenz gegeben hat. Ist der Mensch allmächtig oder Gott allmächtig? Was kann denn der Mensch tun, wenn ein Tsunami seine Zerstörung anrichtet oder ein Erdbeben viele Menschenleben fordert? Wo bleibt das Menschlein, wenn ein Hurrikan alles zerstört oder eine Wasserflut alles vernichtet, wenn Orkane ihr Werk anrichten? Da steht der Mensch, der sich allmächtig dünkt, ziemlich hilflos davor. Auch wenn der Mensch eine Menge Massenvernichtungswaffen gebaut hat, entscheidet immer noch der, der im Himmel thront, ob wir sie anwenden dürfen. Und wenn sie der Mensch doch angewendet hat, dann erlebt er das Resultat seiner eigenen Erfindung. Das haben wir alle erlebt. Als Gott den Menschen schuf, sagt er ihnen: Machet euch die Erde untertan. Das bedeutet, dass er den Menschen Intelligenz gab, viele Dinge zu erkennen und zu erfinden. So ist der Mensch in der Lage, durch die Weisheit, die Gott ihm gab, viele Erleichterungen zum Wohle der Menschen zu schaffen. Ich erinnere mich dabei an meine Kindheit. Wenn unsere Mutter Waschtag hatte, in einer siebenköpfigen Familie, da mussten wir Kinder abwechselnd die Wäsche mit einem Wäschestamm verstampfen. Dann kam die Wäsche in einen Holzbottich. Da gab es einen Schwengel, der ständig hin und her bewegt werden musste. Einmal benutzten wir die rechte Hand, dann die linke Hand. Wie freuten wir uns, als es dann einen Motor gab, der diese Arbeit übernahm. Diese Einfälle sind zu unserem Wohl und gehören zu dem Auftrag, sich die Erde untertan zu machen. Leider hat sich der Mensch von Gott losgesagt und die von Gott gegebene Intelligenz und auch Autorität missbraucht und hat sich die Lorbeeren selbst an den Kragen geheftet. So ist es nicht der menschliche Geist, der in der Wissenschaft vieles erfunden hat, sondern Gottes Fähigkeit, die er dem Menschen verliehen hat. Und weil das der Mensch vergessen hat, glaubt er an sich selbst und meint, sein eigener Schöpfer zu sein. Dazu kommt natürlich der sehr große Irrtum, wenn die Menschen glauben,

müsste man viele, viele Fragen stellen, die kein Mensch beantworten kann. So muss man die Evolutionisten einmal fragen, woher denn die Energie kam und die Milliarden von Atomen. Wer an die ewige Existenz der Materie glaubt, gibt sich dem Glauben und Irrtum jener hin, die Gott ablehnen. Die meisten Menschen haben überhaupt nicht begriffen, wer Gott eigentlich ist. Während er uns mit drei Dimensionen geschaffen hat, besitzt er als Schöpfer unendlich viele anderen Dimensionen, die wir überhaupt nicht zu erfassen vermögen. Deswegen leben wir bereits im Glauben an ihm. Und dadurch ist es auch möglich, bereits in der für uns unsichtbaren Welt zu leben. Lieber Hörer, ich möchte in dieser Sendung keine wissenschaftliche Diskussion ansteuern, sondern einfach aufzeigen, dass der Glaube der Gottlosen ins Verderben führt. Da wir Gottes Geschöpfe sind, ist unser Leben vom Schöpfer abhängig. Bedenken wir nur einmal Folgendes. Wenn Gott diese Erde mit weniger oder mehr als 1600 Kilometer in der Stunde um die eigene Achse drehen ließe, würden wir erfrieren oder verbrennen. Also leben wir täglich von seiner Gnade und behaupten dennoch, unser eigener Herr und Schöpfer zu sein. Und das macht uns schuldig vor Gott. Dazu kommen noch die vielen Sünden und Übertretungen der Gebote Gottes, die es unmöglich machen, ihm zu begegnen. Sie verurteilen uns zum Gericht. Deswegen, lieber Hörer, möchte ich dir Mut machen, dass du dich von dem Glauben der Atheisten und Materialisten lossagst, um zu deinem Schöpfer, dem Gott, der Himmel und Erde schuf, zurückzukehren. Und wie ist das möglich? Dazu hat er seinen eigenen Sohn in die Welt gesandt, um uns die Möglichkeit der Umkehr zu geben. Weil wir uns alle durch die Sünde von Gott gelöst haben, sind wir alle dem Verderben verfallen. Gott in seiner Liebe suchte einen Weg, damit er uns versöhnen und vergeben konnte. Dazu kam also der Herr Jesus Christus, damit die gerechte Strafe über unsere Sünde an ihm vollzogen wurde. Deshalb starb er im Kreuz, indem er die Strafe zu unserem Frieden auf sich nahm. Nun braucht keiner mehr zu verzweifeln, denn der Weg zurück zu Gott ist frei. Aber was müssen wir Menschen denn tun? Wir müssen an den Herrn Jesus, unseren Retter, glauben und ihm unsere Schuld bekennen. Wer im Gebet zu ihm kommt und um sein Erbarmen bittet, indem er Buße tut, empfängt Vergebung. Weil er unsere Sünde getragen hat, wird Gott uns nicht mehr richten. Doch die Gnade Gottes kann erst dann an uns wirksam werden, wenn sie gewollt angenommen wird. So.

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Ich wünsche Ihnen von Herzen den Frieden Gottes und seine Bewahrung in allen Situationen Ihres Lebens.

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1: Im Studio von Riebesel Freundlieb. Schönen guten Tag. Vergewaltigungen sollen in Zukunft deutlich härter bestraft werden, wenn dabei K.O.-Tropfen eingesetzt werden. Der Bundestag beschäftigt sich heute mit einem entsprechenden Gesetzentwurf. Mehr von Tim Britztrup.
2: Das Ganze soll dann in etwa so behandelt werden, als würde das Opfer mit einer Waffe bedroht. Die Mindeststrafe soll in solchen Fällen auf 5 Jahre angehoben werden. Auch bei Vergewaltigungsvideos sollen die Strafen verschärft werden. Justizministerin Hubich spricht im Ersten von einem klaren Signal und einem Stoppschild. Gleichzeitig betont sie, Abschreckung alleine über Gesetze helfe nicht. Es brauche auch Aufklärung und bessere Prävention.
1: Der ADAC ist dafür, die 12-Uhr-Regel beim Tanken wieder abzuschaffen. Dadurch hätte sich zwar die Zahl der täglichen Preisänderungen deutlich reduziert, die Preise habe das aber nicht gesenkt. Und wer nach 12 Uhr tanken müsse, zahle drauf. Das sei nicht gerechtfertigt, heißt es in einer Mitteilung. In Hamburg startet heute der Extremwetterkongress. Forscher und Meteorologen sprechen darüber, wie man in Zukunft beispielsweise mit Starkregen und Hitzewellen umgehen soll. Laut Robert-Koch-Institut sind in diesem Sommer allein in Deutschland 16.000 Menschen infolge von Hitze gestorben. Harvey Weinstein erfährt heute, wie lange er wegen sexueller Gewalt ins Gefängnis muss. Ein New Yorker Gericht verkündet das Strafmaß. Die Staatsanwaltschaft fordert 20 Jahre Haft. Dirk Justus berichtet.
3: Geschworene hatten den Ex-Hollywood-Produzenten wegen Übergriffen auf eine Produktionsassistentin schon vor über einem Jahr schuldig gesprochen. Schon 2020 war er zu 23 Jahren Haft verurteilt worden. Das oberste New Yorker Gericht hob dieses Urteil später wegen Verfahrensfehlern auf. Deshalb kam es zu einem neuen Prozess. Zahlreiche Frauen werfen Weinstein Belästigung, sexuelle Übergriffe oder Vergewaltigung vor.
1: Da dürften Fans von Luke Skywalker oder Darth Vader leuchtende Augen bekommen. In Los Angeles ist jetzt das neue Star Wars Museum von Regisseur George Lucas eröffnet worden. Dort sind mehr als 1300 Objekte und Kunstwerke zu sehen, darunter bislang unveröffentlichte Stücke aus der Kultsaga.
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4: Mit KI-Support. Viele Wolken gibt's heute Vormittag und Richtung Nordsee kann später auch mal Regen runterkommen, vereinzelt mit einem Gewitter dabei. Sonst bleibt's meist sonnig und trocken, die Höchstwerte liegen bei 17 bis 21 Grad. Morgen geht's freundlich weiter, aber ab und zu kommt Regen dazu, maximal bis zu 24 Grad.

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1: Liebe Hörer, gern denke ich an meine Besuche in Kasachstan zurück, Ende der 60er und Anfang der 70er Jahre. Der Hunger nach Gottes Wort war so groß, dass man damals ein Vermögen für eine Bibel gegeben hätte. Später hat sich das leider geändert. Damit meine ich, dass der Hunger nach Gottes Wort auch nachließ und andere Dinge in den Mittelpunkt rückten. Das verlorene Wort vernebelt unsere Sicht. Bei diesem Thema denken wir an die Zeit der Reformation. Schon vorher hat es unter dem Volk immer wieder den Wunsch gegeben, eine Bibel in der eigenen Muttersprache zu besitzen. In den Kirchen wurde nur die lateinische Übersetzung verwandt. Die Bibel durfte auch nur so verstanden werden, wie sie von den Priestern ausgelegt wurde. Es hat immer wieder Männer gegeben, die versuchten, die Bibel in ihre Landessprache zu übersetzen. Einige davon waren Dindel oder Erasmus von Rotterdam und andere. Für den deutschen Bereich war es vor allem Dr. Martin Luther, der dem Volk aufs Maul schaute, wie er selbst bezeugte, und die Bibel in die deutsche Sprache übersetzte. Damit schuf er zugleich eine gemeinsame deutsche Rechtschreibung und Grammatik. Damit ist der geistliche Wert sowie der Wert der deutschen Sprache etwas Gewaltiges gewesen. Wie Bibelübersetzer vor Luther und nach Luther nicht unangefochten blieben, sondern hart verfolgt wurden, wissen wir aus der Geschichte. Manchmal wird gefragt, warum das so war. Wenn das Christentum zur Machtfrage wird, werden Menschen alles versuchen, das Monopol über die Menschen zu behalten, um über sie verfügen zu können. Das scheint auch damals das große Übel gewesen zu sein. Nun leben wir aber in einer Zeit, wo in vielen Ländern dieser Erde die Bibel gelesen werden darf, ohne dass man verfolgt wird. Natürlich gibt es eine ganze Reihe Länder, in denen der Besitz und das Lesen der Bibel immer noch verfolgt wird. Dort hat das Wort Gottes auch noch einen sehr hohen Stellenwert. Aber wie kommt es, dass in der westlichen Welt die Bibel entwertet, uninteressant wird, ja entmythologisiert wird? Das Problem ist nicht, dass es keine Bibeln gibt oder dass die Bibel verschwunden wäre, sondern dass der Inhalt der Bibel für manche Christen zweit- oder drittrangig geworden ist. Zum anderen hat man den Eindruck, dass das Lesen der Bibel keine Spuren mehr hinterlässt. Denn in Hebräer 4, Vers 12 lesen wir, denn das Wort Gottes ist lebendig und wirksam und schärfer als jedes zweischneidige Schwert und durchdringend bis zur Scheidung von Seele und Geist, sowohl der Gelenke als auch des Markes und ein Richter der Gedanken und Gesinnungen des Herzens. Das also ist das Resultat, welches das Wort Gottes hinterlässt. Das sind deutlich erkennbare Spuren im Leben eines Gläubigen. Was lebendig und wirksam ist, arbeitet am Herzen des Menschen. Wenn wir einmal unsere gegenwärtige Situation in der Christenheit anschauen, fehlen gerade diese Phänomene. Das Wort Gottes schneidet nicht mehr und die Christenheit löst sich mehr und mehr von der Wahrheit der Heiligen Schrift. Das geht ganz allmählich, aber beständig abwärts. Es werden große Worte gesprochen und Theorien aufgestellt, aber am Wesentlichen geht man vorbei. Dabei spricht man noch große Worte von Inspiration, aber füllt Gottes Wort mit menschlichen Ideen und Konzepten. Das führt dazu, dass es kein Leben mehr gibt und die Gemeindepraxis zu einem System ohne Leben wird. Wir haben große theologische Worte und viele Fremdworte in unserem Mund, welche die Älteren sowieso nicht mehr verstehen. Aber wir tun dabei sehr wichtig und klug. Man fragt sich, lieber Hörer, wohin solche Entwicklungen führen. Ich glaube zur Erstarrung der Gläubigen. Da trifft uns der göttliche Vorwurf: Du hast den Namen, dass du lebst, aber bist tot. Das ist der Zustand der Gemeinde von Laodicea, und der ist perfekt. Wir wundern uns noch darüber, dass keine Menschen mehr zum Glauben kommen. Vielleicht gibt es noch einige psychologische Bekehrungen, aber wir fragen nicht mehr, woran das liegen könnte. Wir kommen höchstens auf den Einfall, andere Methoden einzuführen, um das zu ändern. Wenn Gottes Wort in seiner Einfalt und Einfachheit mit unserer theologischen Kompliziertheit ersetzt wird, schneidet das Wort nicht mehr. Es gibt wohl kaum eine Bibelstelle im Neuen Testament, die das so deutlich zum Ausdruck bringt, wie die gelesene im Hebräerbrief. Das Wort Gottes will Speise sein, wovon wir leben und ernährt werden, ohne menschliche Zusätze. Da ist die Rede von Sünde und auch vom Gericht. Heute behaupten wir, dass Gott ja ein Gott der Liebe ist, und wir müssten uns nur aus Liebe zum Herrn bekehren. Das ist eine halbe Wahrheit. Wenn wir das Evangelium predigen, tun wir das aus zweierlei Sicht. Einmal drängt uns nach 2. Korinther 5 die Liebe des Christus. Zum anderen heißt es, weil wir nun den Schrecken des Herrn kennen, überreden wir die Menschen. Also beides gehört zusammen. Wenn ein Mensch zur Erkenntnis seiner Sünde kommt, wird er zuerst entdecken, dass er in seinem Zustand verloren ist und wenn er nicht Buße tut, dem Verderben ausgeliefert ist. Diese Erkenntnis muss Angst bewirken. Diese Angst lässt uns den Rettungsring in der Liebe Gottes erkennen. Als ich mich bekehrte, hatte ich Angst, ewig verloren zu gehen. Da sah ich den Heiland der Welt, der auch für mich am Kreuz starb und der einzige Ausweg für mich war. Die Angst ließ mich seine Liebe erkennen und trieb mich in die Arme des Herrn Jesus. Wenn wir das nicht mehr klar verkündigen, leisten wir einem Evangelium Vorschub, das die Bibel nicht kennt. Deshalb lasst uns zurückgehen zu den klaren Aussagen der Heiligen Schrift, um klar und einfach das biblische Evangelium und die biblische Lehre zu verkündigen. Wir hängen nicht an den Lehren von Kirchen, sondern glauben allein der Heiligen Schrift, dem Wort Gottes. Wer die Klarheit des Wortes Gottes aus den Augen verloren hat, wird auch keine klare Sicht mehr haben. Da lebt man wie im Nebel, ohne klare Blickrichtung. Wer von uns Kraftfahrern wünscht sich schon, im Nebel zu fahren? Da hat man eine sehr schlechte Orientierung. Und wenn es nicht die weißen Mittel- und Randstreifen geben würde und die Warnbalken an den Seiten, wären wir manchmal verloren. Wer also keine klare Sicht in der Bibel mehr hat, braucht sich überhaupt nicht zu wundern, wenn der Blick auf die göttlichen Dinge vernebelt ist. Da gibt es auch kein klares Weltbild und Weltverständnis mehr. Und wenn es um die Fragen des Kommens unseres Herrn Jesus geht, wird man zu ganz anderen Resultaten kommen. Warum haben denn so wenig Gläubige noch ein Verständnis für die Naherwartung des Herrn Jesu? Sie haben ein vernebeltes Bibelverständnis und können deshalb auch keine klare Sicht der biblischen Prophetien mehr haben. Ein Beispiel dazu. Etliche Kirchenväter kamen durch ihre eigenen Schriftauslegungen zu dem Resultat, dass es für das irdische Volk Gottes keine Verheißungen mehr geben würde. Gott hätte sein Volk Israel für immer verworfen, weil sie ihren Messias verworfen und gekreuzigt hätten. Nun wäre die Gemeinde an die Stelle Israels getreten und würde ihre Verheißungen erfüllen und ihre Segnungen genießen. Diese total falsche Sicht der Bibelauslegung führte zu einer falschen Einordnung der Gemeinde und zu einem falschen Wiederkunftsverständnis. Man bezog alle Bibelstellen, die Israel galten, bedenkenlos auf die Gemeinde. Das ist eindeutig falsche Lehre. Aus dieser falschen Lehre wurden sogar der Holocaust gerechtfertigt. Hätten die Kirchenväter die Schrift deutlich untersucht und nicht ihre Meinungen hineingelegt, wären sie bewahrt geblieben. Damals stand genauso eindeutig Römer 11 oder Zacharja 12 und 14 in der Bibel wie heute auch. Aber durch die falsche Auslegung der Schrift kamen sie zu falschen Resultaten. Deshalb leiden die meisten Christen an den Folgen falscher Belehrung. Bleiben wir deshalb ganz nah an der Schrift und nicht an Aussagen von menschlichen Lehren. Es mag wohl sehr gute Bibelkommentare geben, aber wir tun stets gut daran, wenn wir es tun wie die Menschen in Beröa. Sie prüften anhand der biblischen Schriften, ob es sich auch so verhält. Der Lehrer kann noch so bekannt sein, aber auch er kann irren. Das hat die Vergangenheit oft genug gezeigt. Neben Gottes Liebe müssen wir vor allem Gottes Heiligkeit neu entdecken und die daraus resultierenden Lebensnormen. Ebenso, dass Gott der gerechte Richter ist über Lebendige und Tote, dass er ein verzehrendes Feuer ist und auch im Leben der Gläubigen keine Sünde toleriert. Erst wenn diese Dinge wieder Mittelpunkt unserer Verkündigungen und Evangelisationen werden, wird es wieder echte Bekehrungen geben. Lernen wir doch wieder von unseren Vätern, wie sie in einfacher, aber gottesfürchtiger Weise vor dem Wort Gottes gezittert haben. Sie haben das Wort klar und kompromisslos verkündigt, und der Herr hat sich zu ihnen bekannt. Menschen wurden gläubig, die gottesfürchtig lebten und die Sünde verabscheuten. Ohne die klare Sicht der Heiligkeit Gottes wird unsere Anbetung nur eine Form ohne Leben bleiben. Und zwar deshalb, weil ihr die wahre Ehrfurcht fehlt und Gottes Wort nicht mehr als Gottes heiliges Wort wahrgenommen wird. Lieber Hörer, das ist die Not unserer Zeit, in der wir leben. Deshalb lasst uns Buße tun und uns tief vor dem Herrn beugen. Wir wollen mit dem Herrn Jesus einen Neuanfang machen, ehe es zu spät ist.

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1: Im Studio Fenribe sei Freundlieb. Schönen guten Tag. Der ADAC ist dafür, die 12-Uhr-Regel beim Tanken wieder abzuschaffen. ADAC-Chef König findet, dass das Instrument kaum was gebracht hat. Anne Brauer fasst zusammen.
2: Es gäbe zwar weniger Preisänderungen über den Tag, dafür seien die Schwankungen aber deutlich stärker geworden. Das bekommen vor allem die zu spüren, die mittags um kurz nach 12 tanken müssen. Sie haben erhebliche Zusatzkosten, die sich in keiner Weise rechtfertigen lassen, findet König. Zu einem ähnlichen Ergebnis war das Leibniz-Institut für europäische Wirtschaftsforschung schon im April gekommen. Demnach führt der Preissprung um 12 insgesamt zu einem höheren Tagesdurchschnitt.
1: Vergewaltigungen sollen in Zukunft deutlich härter bestraft werden, wenn dabei K.O.-Tropfen eingesetzt werden. Der Bundestag beschäftigt sich heute mit einem entsprechenden Gesetzentwurf. Bundesjustizministerin Hubig sagte im Ersten:
3: Es würde zunächst mal ändern, dass ganz klar geregelt ist, dass der Einsatz von K.O.-Tropfen, aber eben auch anderen chemischen Substanzen, die dazu führen, dass jemand bewusstlos wird, dass das künftig eine Mindeststrafe von 5 Jahren hat. Und damit wird es genauso bestraft wie eine Vergewaltigung, die unter Einsatz von Waffen begangen wird. Mhm.
1: Die Abgeordneten im Bundestag sollen ihre Reden selbst schreiben und nicht ausschließlich auf KI setzen. Das fordert Bundestagsvizepräsidentin Lindholz in der Rheinischen Post. Rein KI-generierten Texten fehle das Persönliche, das Emotionale und die politische Zuspitzung, sagte die CSU-Politikerin. US-Schauspielerin Hayden Panettiere ist an einem Drogencocktail mit Fentanyl gestorben. Laut Gerichtsmedizin gilt ihr Tod als Unfall. Die 36-Jährige war letzten Monat leblos in einem Haus gefunden worden. Bekannt war sie unter anderem durch die Serie Heroes und ihre Beziehung zu Wladimir Klitschko. Für Berufseinsteiger ist es deutlich schwieriger geworden, einen Job zu finden. Laut dem Jobportal Indeed ist die Zahl der Einstiegsstellen seit 2022 stark gesunken. Deutlich weniger Jobangebote gibt's im Marketing, der IT und im Projektmanagement. Mehr Angebote dagegen in Pflege, Medizin und Gastro.
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4: Mit KI-Support. Meist sonnig und trocken ist es gerade, nur im Nordwesten hängen dickere Wolken und an der Nordsee kann später auch mal ein Schauer runterkommen, vereinzelt mit Gewitter. Dazu wird es angenehm, die Höchstwerte liegen bei 17 bis 21 Grad. Morgen gibt es öfter Sonne und Wolken, aber Richtung Nordosten auch Regen und vielleicht mal ein kräftiges Gewitter, maximal bis 24 Grad.

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1: Lieber Hörer, irgendwie haben alle Menschen ein Gottesbewusstsein und suchen Geborgenheit, Verstehen und Zukunftssicherheit. Leider greifen die meisten Menschen auf Götter zurück, die sie sich selbst gemacht haben und die keine Hilfe bringen können. Unser Thema: Fremde Götter regieren uns. Während die Menschen in der Antike oder in vielen Ländern unserer Erde Götzen aus Holz und Stein anbeten, glauben wir modernen Menschen, das sei damals gewesen. So glauben manche modernen Menschen, die Sache mit dem lebendigen Gott der Bibel und seinem Sohn Jesus Christus sei primitiv und überholt. Dass wir dadurch aber zu unserem Schöpfer gefunden haben, wollen viele nicht glauben. Die Wahrheit wird nicht angenommen. Das sagt Paulus schon in Römer 1, Vers 18. Denn es wird geoffenbart Gottes Zorn vom Himmel her über alle Gottlosigkeit und Ungerechtigkeit der Menschen, welche die Wahrheit durch Ungerechtigkeit niederhalten, weil das von Gott Erkennbare unter ihnen offenbar ist, denn Gott hat es ihnen offenbart. Denn sein unsichtbares Wesen, sowohl seine ewige Kraft als auch seine Göttlichkeit, wird von der Erschaffung der Welt an in dem Gemachten wahrgenommen und geschaut, damit sie ohne Entschuldigung seien, weil sie Gott kannten, ihn aber weder als Gott verherrlichten noch ihm Dank darbrachten, sondern in ihren Überlegungen in Torheit verfielen und ihr unverständiges Herz verfinstert wurde. Indem sie sich für Weise ausgaben, sind sie zu Narren geworden. Diese Worte gelten uns heute in unserer Gesellschaft. Wir lehnen die einzige absolute Wahrheit in Gott ab, merken aber nicht, wie uns die Götzen beherrschen, die kein Gott sind. Vielleicht sagen wir, dass wir mit dem Götterkult der primitiven Völker nichts zu tun haben und doch bis zum Hals im Götzendienst stecken. Unsere Götzen sind vielleicht moderne Götzen. Wird uns nicht der gesamte Fortschritt zum Götzendienst oder der Bereich der Astrologie, der übrigens schon einige tausend Jahre alt ist, sind wir dadurch nicht auch beherrscht, indem wir das Horoskop lesen? Oder denken wir an den gesamten okkulten und esoterischen Bereich? Sind wir besser als die primitiven Völker? Ich möchte noch einige moderne Götzen nennen. Das, was ich vorher nannte, haben schon die alten Kulturen ausgeübt. Wird uns der Bereich von Hightech nicht mehr und mehr zum Götzendienst und versklavt uns? Wir setzen unsere Hoffnungen auf die Wissenschaft und vergöttern sie, oder wir meinen, dass die Zukunft nur vom Geld abhängt und jagen ihm nach. Es hat kaum eine Zeit gegeben, wo es im Leben nur noch ums Geld ging. Und denken wir einmal an den Menschen selbst, der sich heute auf den Thron setzt, um sich als Gott feiern zu lassen. Ist die New Age-Bewegung und die Bewegung des positiven Denkens nicht auch Götzendienst? Alles, was von der Anbetung des alleinigen und wahren Gottes abrückt, wird uns zum Götzen. Gott hat in 5. Mose 6, Vers 5 gesagt: Höre Israel, der Herr unser Gott, der Herr allein, und du sollst den Herrn, deinen Gott, lieben mit deinem ganzen Herzen, mit deiner ganzen Seele und mit deiner ganzen Kraft. In 2. Mose 20 gebot Gott: Ich bin der Herr, dein Gott, du sollst keine anderen Götter haben neben mir. Du sollst dir kein Götterbild machen, auch keinerlei Abbild dessen, was oben im Himmel oder unten auf der Erde ist, oder was unter den Wassern unter der Erde ist. Du sollst dich vor ihnen nicht niederwerfen und ihnen nicht dienen. Denn ich, der Herr, dein Gott, bin ein eifersüchtiger Gott, der die Schuld der Väter heimsucht an den Kindern, an der dritten und vierten Generation von denen, die mich hassen. Das sind Gottes Worte, lieber Hörer, die auch heute noch ihre volle Gültigkeit haben. Wer Götzen anbetet, die weder sehen noch hören können, weil es Gegenstände sind, merkt aber gar nicht, dass hinter der Götzenanbetung der Teufel selbst steht. Geschickt nutzt er die Sehnsucht des Menschen nach Hilfe aus, um ihn zu versklaven. Dass manchmal den Menschen sogar geholfen wird, ist der Beweis, dass der Teufel etwas anbietet, um dann Menschen in seine Abhängigkeit zu bringen. So ist Götzenanbetung eigentlich Teufelsanbetung. Wo wir in Sklaverei und Abhängigkeit geraten, hängen wir im Götzendienst mittendrin. Das können auch Computerspiele oder Fernsehsucht sein. Ich hatte bereits das Gebiet von Hightech angeführt. Ich will darauf verzichten, Statistiken aufzuzählen, wo deutlich wird, wohin das führt. Wissen, Geld und Ego sind dem Menschen längst zur Natur geworden. Wir bauen unsere Sicherheiten darauf, das sind unsere Perspektiven. Wir erwarten Hilfe von ihnen und vertrauen ihnen. Aber wir rücken von unserem Schöpfer immer weiter ab. Das ist Götzendienst, lieber Hörer. Das mögen keine Götter sein, wie sie die primitiven Völker anbeteten. Aber sie haben in unserem Leben einen ganz hohen Stellenwert. Leider merken die meisten Menschen gar nicht, wie sie davon abhängig sind. Warum ist Gott so eifersüchtig auf uns Menschen? Weil wir seine Geschöpfe sind und weil er Anrecht auf uns hat. Der Teufel, der Feind Gottes, benutzt den Götzendienst damals und heute, die Menschen in seine Gewalt zu bringen. Nicht der Teufel, sondern der lebendige und wahre Gott hat uns geschaffen. Deswegen hat der Teufel auch keine Anrechte auf die Geschöpfe Gottes. Was glaubst du, lieber Hörer, wie viel Bedeutung heute der Technik und ihren Erfindungen beigemessen wird? Da setzen Menschen tatsächlich ihre gesamte Hoffnung darauf. Sie begegnen mit richtiger Ehrfurcht ihren Erfindungen. Und der Gott Technik verändert die Menschen, ohne dass sie es merken. Natürlich freuen wir uns über Waschmaschine und Kühlschränke und andere Errungenschaften der Technik, aber unter dem Aspekt, dass Gott gesagt hat, machet euch die Erde untertan. Zum anderen unter dem Aspekt, du sollst den Herrn, deinen Gott, lieben. Und genau das, lieber Hörer, ist der springende Punkt. Oder denken wir einmal an den Konsumgott oder dem Gott Geld. Natürlich weiß jeder Hörer, dass wir ohne Geld nicht wirtschaften können. Aber gefährlich wird es dann, wenn wir unser Herz daran hängen und unsere alleinige Hilfe davon erwarten. Und die Werbeindustrie tut ihr Übriges, um die Menschen dafür zu begeistern. Werbung ist bei vielen heute das halbe Leben. Dabei merken die meisten nicht, wie sie versklavt werden und dabei das Allerwichtigste aus dem Auge verlieren. Das ist die Gottesbeziehung, die uns durch Jesus Christus von Gott geschenkt worden ist. Wer meint, dass Geld glücklich macht, dem könnte ich an einigen Beispielen sehr einfach erklären, dass es nicht stimmt. Geld beruhigt auch nicht, denn das beweist uns die Begebenheit des reichen Kornbauern in der Bibel in Lukas 12. Ein Slogan heißt, Wissen ist Macht. Das mag teilweise stimmen, weil dieser Ausspruch wohl zu Macht und Ansehen führen mag, aber nicht zu dem lebendigen Gott. Es mag wohl einige Wissenschaftler geben, die gläubig sind. Sie benutzen ihr Wissen aber zu Gottes Ehre und nicht zur Machtdemonstration. Gott weiß natürlich, dass wir die genannten Faktoren für unser Leben brauchen, aber sie müssen richtig eingesetzt und angewandt werden. Wir erwarten die Hilfe von unserem Gott, der seinen Geschöpfen diese Weisheit gegeben hat. Wer Gott als den Geber dieser Gaben ausschaltet, huldigt dem Götzendienst, indem er seine Hilfe von anderen Dingen erwartet. Und wie ist es mit dem Gott Ego? Wer die Bibel liest und kennt, der weiß, dass ein Christ dadurch ein Kind Gottes wird, dass er sein Ich in die Hände Gottes gibt, damit Christus selbst unser Leben regieren kann. Damit erleben wir Schutz, Wegführung und werden vor falschen Entscheidungen bewahrt. Wenn unser Ich unter der Führung des Geistes Gottes steht, werden wir Menschen des Segens, die dieser Welt die Botschaft des Heils bringen dürfen. Regiert unser Ich das Leben, werden wir immer versuchen, unser eigener Gott zu sein. Wir werden der Lüge des Teufels glauben, der Adam und Eva sagte, ihr werdet sein wie Gott, erkennen Gutes und Böses. Im Gegensatz dazu wird ein wiedergeborener Christ sagen, nicht mehr lebe ich, sondern Christus lebt in mir. Wer das sagen kann, steht unter der Herrschaft Jesu Christi und nicht unter der Herrschaft des Götzen Ich. Die Lüge des Teufels, dass der Mensch Gott gleich sein kann, kursiert eben in der New Age-Bewegung, die ich anfangs anführte. Leute wie Sigmund Freud haben sich total verstiegen, indem sie behaupteten, der Glaube an Gott sei eine kindische, neurotische Illusion. In dieser Denkweise gibt es eine Reihe Philosophien wie Nietzsche und andere. Sie versuchten eine neue Weltordnung und Frieden und Gerechtigkeit zu schaffen, aber ohne Gott. Sie sind alle jämmerlich gescheitert. Lieber Hörer, auch wenn es scheint, dass dem Menschen ohne Gott vieles gelingt, so ergibt sich der Sinn unseres Lebens nicht aus dem, was wir tun, sondern aus dem, was wir sind. Und was sind wir eigentlich und was ist unsere Bestimmung? Von Gott erschaffene und von Gott geliebte Menschen, wo der Schöpfer sich selbst auf die Suche machte, sein gefallenes Geschöpf wieder zu sich zu ziehen. Er möchte, dass du, lieber Hörer, wieder sein Gegenüber bist, und er möchte dir die Gottesebenbildlichkeit zurückgeben. Und dazu hat er seinen Sohn in diese Welt gesandt, um dich zu retten. Du musst es aber im Glauben annehmen. Wir beten. Unser Vater im Himmel, wir danken dir, dass es Hoffnung für uns Menschen gibt. Die Menschen haben sich so weit von dir entfernt und leben ihren eigenen Lebensstil. Sie haben sich den Götzen verschrieben und merken nicht, dass sie versklavt sind. Schenke doch, dass durch diese Sendung meinen Hörern die Augen geöffnet werden, um dich als den Retter zu erkennen. Danke, dass noch Gnadenzeit ist. Wir wissen aber auch, dass sie bald zu Ende ist. Deshalb rette noch, was sich retten lässt. Amen. 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

Liebe Zuhörer, wir leben in einer unsicheren Welt. Es gibt nur eins, was wirklich sicher ist. Jeder von uns wird einmal sterben. Aber was kommt danach? Die meisten Menschen möchten einmal in den Himmel kommen. Was immer sie sich auch darunter vorstellen. Deswegen ist es eine interessante Frage: Wie komme ich denn in den Himmel? Was immer wir uns auch ausdenken oder hoffen, es zählt nur das, was Gott uns durch die Bibel sagt. Schließlich ist der Himmel sein Wohnort. 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

Lasset uns beten. Vater unser im Himmel, geheiligt werde dein Name, dein Reich komme, dein Wille geschehe, wie im Himmel, so auf Erden. Unser tägliches Brot gib uns heute und vergib uns unsere Schuld, wie auch wir vergeben unseren Schuldigern. Und führe uns nicht in Versuchung, sondern erlöse uns von dem Bösen. Denn dein ist das Reich und die Kraft und die Herrlichkeit in Ewigkeit. Amen.

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1: Im Studio Sönke Röhling. Schönen guten Tag. Der ADAC ist dafür, die 12-Uhr-Regel beim Tanken wieder abzuschaffen. Das Instrument habe kaum etwas gebracht, so ADAC-Chef König. Mehr von Anne Brauer.
2: Es gebe zwar weniger Preisänderungen über den Tag, dafür seien die Schwankungen aber deutlich stärker geworden. Das bekommen vor allem die zu spüren, die mittags um kurz nach 12 tanken müssen. Sie haben erhebliche Zusatzkosten, die sich in keiner Weise rechtfertigen lassen, findet König. Zu einem ähnlichen Ergebnis war das Leibniz-Institut für europäische Wirtschaftsforschung schon im April gekommen. Demnach führt der Preissprung um 12 insgesamt zu einem höheren Tagesdurchschnitt.
1: Vergewaltigungen sollen in Zukunft deutlich härter bestraft werden, wenn dabei K.O.-Tropfen eingesetzt werden. Der Bundestag beschäftigt sich heute mit einem entsprechenden Gesetzentwurf. Justizministerin Hubig sagte im Ersten:
3: Es würde zunächst mal ändern, dass ganz klar geregelt ist, dass der Einsatz von K.O.-Tropfen, aber eben auch anderen chemischen Substanzen, die dazu führen, dass jemand bewusstlos wird, dass das künftig eine Mindeststrafe von 5 Jahren hat. Und damit wird es genauso bestraft wie eine Vergewaltigung, die unter Einsatz von Waffen begangen wird.
1: Die OECD hat die Wachstumsprognose für Deutschland angehoben, von 0,7 auf 1,1% in diesem und im nächsten Jahr. Unsicherheitsfaktoren bleiben allerdings vor allem der Iran-Krieg mit steigenden Energiepreisen und auch mögliche extreme Wetterereignisse. Für Berufseinsteiger ist es deutlich schwieriger geworden, einen Job zu finden. Laut dem Jobportal Indeed ist die Zahl der Einstiegsstellen seit 2022 stark gesunken. Deutlich weniger Jobangebote gibt es im Marketing, der IT und im Projektmanagement. Mehr Angebote dagegen in Pflege, Medizin und Gastronomie. Da dürften Fans von Luke Skywalker oder Darth Vader leuchtende Augen bekommen. In Los Angeles ist das neue Star Wars Museum von Regisseur George Lucas eröffnet worden. Dort sind mehr als 1300 Objekte und Kunstwerke zu sehen, darunter bislang unveröffentlichte Stücke aus der Kultsaga.
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4: Mit KI-Support. Sonnig und trocken ist es heute Mittag in vielen Ecken. Nur im Nordwesten hängen viele Wolken und Richtung Küste kann später auch mal Regen runterkommen. Vereinzelt mit Gewitter. Dazu liegen die Höchstwerte heute zwischen 17 und 24 Grad. Morgen mischt sich dann mehr Grau rein, später breitet sich Regen weiter aus. Maximal werden es bis zu 24 Grad.

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1: Auch dich kann Jesus gebrauchen. Liebe Hörerinnen, liebe Hörer, mancher von uns meint, wer bin ich schon, was kann ich denn? Mich kann doch Gott nicht gebrauchen. In 1. Samuel 16, Vers 1 und folgende lesen wir: Ein Mensch sieht, was vor Augen ist, der Herr aber sieht das Herz an. Gott sieht die Dinge anders, als wir sie sehen, und er möchte auch uns helfen, dass wir uns selbst und auch unsere Mitmenschen mit seinen Augen sehen. König David gibt uns ein gutes Beispiel. Als er schon einige Jahre König war über Israel, erkundigte sich David, ob da noch jemand von Sauls Familie lebt. »Ich möchte ihm Gutes tun, damit er Gottes Güte durch mich erfährt«, sagte er. Man erwiderte ihm: »Ein Sohn Jonathans lebt noch. Er kann nicht mehr laufen, denn er ist querschnittsgelähmt. Wo ist er?«, wollte David wissen. Sofort ließ David ihn an den Königshof holen. Als Mephiboset, so war sein Name, der Sohn Jonathans und Enkel Sauls, vor den König trat, verbeugte er sich tief und warf sich vor ihm zu Boden. »Du also bist Mephiboset«, sagte David. »Ja, ich bin dein ergebener Diener«, antwortete er. David ermutigte ihn: »Du brauchst keine Angst zu haben. Dein Vater Jonathan war mein bester Freund. Und ich will dir, seinem Sohn, etwas Gutes tun. Ich gebe dir nun alle Felder zurück, die deinem Großvater Saul gehörten. Außerdem möchte ich, dass du täglich als mein Gast bei mir am Tisch isst.« Da warf er sich nieder und sagte: »Was ist dein Knecht, dass du dich einem toten Hund zugewandt hast, wie ich einer bin?« Mephiboset, der querschnittsgelähmte Mann, der sich selbst als ein Nichts betrachtet, wird von König David an den Königshof geholt. Es werden ihm alle seine Rechte zuerkannt und er soll jeden Tag am königlichen Tisch sitzen und mit dem König zusammen essen. Mephiboset konnte keine Harfe spielen, wie David es tat, als er jung war. Er konnte nicht mit in den Krieg ziehen, wie die anderen jungen Männer es taten. Er konnte nicht einmal Bote sein wie die Läufer, die dem König das Kriegsgeschehen von der Front berichteten. Er konnte ja nur sitzen und keinen Schritt gehen. Welchen Nutzen hatte der König von ihm? So fragen vielleicht viele von uns: Was kann ich schon? Was bin ich schon? Was habe ich schon? In unseren Augen brachte Mephiboset dem König gar nichts. Da tut sich auch in unserer Gesellschaft immer wieder die Frage auf: Ist der Mensch nur etwas wert, wenn er etwas hat, wenn er etwas kann, wenn er etwas bringt? Wenn das nicht mehr der Fall ist, werden solche Menschen oft einfach fallen gelassen. Sie gleichen in unseren Augen einer Cola-Dose, die ausgetrunken ist und weggeworfen wird. Wie ein Auto, das jahrelang fuhr, aber nun nicht mehr läuft und auf den Schrott kommt. Manche von uns fühlen sich genauso. Sie sagen: Wer bin ich? Ich bin ein Nichts. Ob ich nun bin oder nicht, wen interessiert das schon? Vielleicht wäre es besser, ich wäre tot. Ich bin mir selbst und anderen Menschen doch nur eine Last. Es gab eine Zeit in meinem Leben, da fühlte ich mich auch so. Ausgebraucht, ausgebrannt, leer, zu nichts mehr nütze. Ich hatte keine Hoffnung mehr für mich und dachte manchmal, es wäre besser, gar nicht geboren zu sein. So denken wir manchmal von uns selbst oder auch von anderen. Wie aber denkt Gott über uns Menschen, über dich und über mich? Was ist seine Ansicht und Einstellung über uns? Wie beurteilt er uns? Sieht er uns genauso, wie wir Menschen uns gegenseitig sehen und beurteilen? Wählt er nur solche von uns aus, die etwas können, etwas haben, etwas sind? Menschen, die etwas leisten können für ihn? Würde Gott so denken und handeln, dann hätten viele von uns schlechte Karten. Sie hätten keine Chance, in sein Reich aufgenommen zu werden und bei ihm mitarbeiten zu dürfen. Ein Mensch sieht, was vor Augen ist, der Herr aber sieht das Herz an. Für Gott sind alle Menschen gleich. Vor ihm zählt nicht, was wir äußerlich darstellen, was wir haben, was wir können, wie viel wir auf der Bank liegen haben oder wie beeindruckend wir auf andere wirken. Er ist nicht beeindruckt von unserem Titel, unserer Kleidung, unserem Auto, unserem Auftreten und so weiter. Wir Menschen sind in Gottes Augen ganz kostbar. Ob wir gesund sind oder krank, ob wir etwas haben oder nicht, ob wir etwas können in unseren Augen oder nicht. Gott hat uns geschaffen mit einer lebendigen und unsterblichen Seele. Nicht das, was wir haben, ist ihm kostbar, sondern das, was wir sind. Wir sind seine Geschöpfe, seine geliebten Kinder. Wir schauen zurück in die Vergangenheit. Hat Gott nur immer Menschen ausgewählt, die glänzten mit ihren Gaben und Können? Nein. Welche Menschen hat Gott berufen und gebraucht? Ich denke an Mose. Gott sprach zu ihm, geh hin zu Pharao und sage ihm, er solle mein Volk freilassen und sei du ihr Führer, indem du sie in das Land Kanaan bringst. Was war Moses Antwort? Herr, ich kann überhaupt nicht reden. Wie? Ich soll zu Pharao gehen und dann Führer für das Volk Israel sein? Nein, ich nicht. Wie viele von uns denken oder sagen genauso. Ich soll mit jemand reden und ihm von Jesus erzählen? Ich kann das nicht. Doch Mose hat sich schließlich auf Gott eingelassen. Er ging zu Pharao und führte das Volk Israel bis nach Kanaan. Gott kann Menschen gebrauchen, auch solche, die von sich sagen, ich kann nicht reden. Gott nahm Amos und berief ihn zum Propheten. Er war nur ein Schafhirte, doch Gott konnte ihn wunderbar gebrauchen. Das lesen wir noch heute, nach fast 2000 Jahren im Buch des Propheten Amos. Gott sprach zu einem Jeremia, doch dieser sagte, Jeremia 1, 6-7, ach Herr, ich tauge nicht zu predigen, denn ich bin zu jung. Der Herr sprach aber, sage nicht, ich bin zu jung, sondern du sollst gehen, wohin ich dich sende, und predigen alles, was ich dir gebiete. Gott hat Jeremia gebraucht als Prophet in seinem Land. Von ihm stammen zwei Bücher der Bibel mit insgesamt 57 Kapiteln. Gott konnte auch einen Jakob gebrauchen, der hinterlistig seinen Bruder betrogen hatte. Einen Jona, der davongelaufen war. Das sind nur einige Namen aus dem Alten Testament. Sehen wir ins Neue Testament, wie Jesus die Menschen sah und wie er handelte, dann können wir auch hier erkennen, dass Gott die Menschen liebt. Sie gebraucht auch solche, die von anderen total abgeschrieben waren. Da unterhält sich der Herr Jesus am Jakobsbrunnen mit einer Frau, die schon 5 Ehen hinter sich hatte und von allen anderen Menschen gemieden wurde. Ihr Leben wurde so umgekrempelt, dass sie in ihr Dorf lief und dort den Leuten von diesem Jesus erzählte. Da ist der Besessene, am See Genezareth. Er wohnte in Grabhöhlen und die Menschen sagten von ihm, er sei durchgedreht. Niemand wollte mit ihm etwas zu tun haben. Doch Jesus machte ihn frei und schickte ihn hin in seine Familie, in sein Dorf, in seine Umgebung. Dort erzählte er den Menschen von Jesus. Ich denke an den blinden Mann, dem Jesus das Augenlicht wieder schenkte. Warum? Weil er ihn lieb hatte und dadurch Gottes Herrlichkeit offenbart wurde. Ich denke an Petrus, der 3 Jahre Jesus nachfolgte. Er bekannte mit felsenfester Überzeugung, Herr, du bist Christus, der Sohn des lebendigen Gottes. Doch dann, im Trubel und im Durcheinander bei Jesu Verhaftung, kommt ein Mädchen und spricht ihn an. Du gehörst doch auch zu diesem Jesus. Da stellte er sich gegen Jesus und behauptete, nein, ich kenne ihn nicht. Und das wiederholte er, nachdem ihm noch 2 andere Leute daraufhin angesprochen hatten. Doch nach seiner Auferstehung kümmerte sich Jesus liebevoll um Petrus. Jesus stellt ihn wieder auf die Beine, so dass er wirklich zu dem Felsen wurde, zu dem er berufen war. Noch viele Beispiele haben wir aus der Bibel und aus der Kirchengeschichte, die uns klar machen, dass vor Gott alle Menschen gleich sind, dass er uns liebt und nicht dass er das Äußere schaut, sondern dass es ihm um den Menschen an sich geht. Er hat uns lieb und kann jeden von uns gebrauchen. Er möchte uns helfen, dass wir in diesem Leben und auch im zukünftigen Leben in der Ewigkeit mit ihm und bei ihm sind. Ich möchte beten. Lieber Vater im Himmel, du hast uns gezeigt, dass du uns lieb hast, so wie wir sind. Und gerade wenn wir in unseren Augen schwach sind und meinen, wir haben und können nichts, kannst du uns gebrauchen. Bitte hilf einem jeden meiner lieben Hörer, der entmutigt und niedergeschlagen ist und meint, du könntest ihn nicht gebrauchen, dass er sieht und erfährt,

Liebe Zuhörer, das Leben steckt voller Fragen. Gesundheit, Finanzen, Familie oder ganz allgemein, was bringt die Zukunft? Es gibt Fragen, die sehr tiefgreifend sind. Wer bin ich? Warum bin ich hier? Und wohin gehe ich? Oder hat das Leben denn irgendeinen Sinn? Die wichtigsten Fragen sind aber diejenigen, in denen es um Gott geht. Gibt es ihn wirklich? Wie ist er? Kann ich ihn kennenlernen und in meinem Leben erfahren? Wenn ja, wie? 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Ich wünsche Ihnen von Herzen den Frieden Gottes und seine Bewahrung in allen Situationen Ihres Lebens.

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1: Im Studio Holger Dilk, schönen guten Tag. Der Bundestag beschäftigt sich heute unter anderem mit einem Gesetzentwurf zu K.O.-Tropfen. In Zukunft sollen Strafen härter ausfallen, wenn der Stoff bei Sexual- oder Raubdelikten eingesetzt wird. Mindestens 5 Jahre Haft werden dann fällig. Bundesjustizministerin Hubich sagt im Ersten:
2: Das ist schon ein starkes Signal und ein starkes Stoppschild. Wenn man weiß, wenn man so etwas tut, dann ist man mit mindestens 5 Jahren Freiheitsstrafe dabei. Das ist ganz wichtig, aber Abschreckung alleine hilft nie. Wir brauchen Aufklärung, wir brauchen eine bessere Prävention, alles, was dazugehört.
1: Der ADAC ist dafür, die 12-Uhr-Regel beim Tanken wieder abzuschaffen. ADAC-Chef König findet, dass das Instrument kaum etwas gebracht hat. Mehr von Anne Brauer.
3: Es gäbe zwar weniger Preisänderungen über den Tag, dafür seien die Schwankungen aber deutlich stärker geworden. Das bekommen vor allem die zu spüren, die mittags um kurz nach 12 tanken müssen. Sie haben erhebliche Zusatzkosten, die sich in keiner Weise rechtfertigen lassen, findet König. Zu einem ähnlichen Ergebnis war das Leibniz-Institut für europäische Wirtschaftsforschung schon im April gekommen. Demnach führt der Preissprung um 12 insgesamt zu einem höheren Tagesdurchschnitt.
1: Schwarz-Rot will stärker gegen Sozialmissbrauch vorgehen. Unter anderem geht es dabei gegen professionelle Banden, die Schrottimmobilien an Menschen aus Osteuropa vermieten und ihnen große Teile der Sozialleistungen abknöpfen. Auch Schwarzarbeit soll härter bekämpft werden. Die deutschen Innenstädte sind im Aufwind, das geht aus einer Umfrage des Handelsverbands hervor. Die vielen Initiativen und Entwicklungsprogramme zeigten Wirkung, heißt es vom HDE. Gleichzeitig ruft der Verband dazu auf, weiter entschlossen gegen Leerstände vorzugehen. In diesem Jahr sind in Deutschland bisher 320 Menschen bei Badeunfällen ums Leben gekommen. Laut DLRG-Bilanz ist die Zahl im Vergleich zum Vorjahr leicht gesunken. Vor allem im Juni gab es aber außergewöhnlich viele Todesfälle im Wasser. Opfer werden weiter vor allem junge und größtenteils männliche Menschen.
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4: Mit KI-Support. Sonnig und trocken ist es heute Mittag in vielen Ecken. Nur im Nordwesten hängen viele Wolken und Richtung Küste kann später auch mal Regen runterkommen. Vereinzelt mit Gewitter. Dazu liegen die Höchstwerte heute zwischen 17 und 24 Grad. Morgen mischt sich dann mehr Grau rein, später breitet sich Regen weiter aus. Maximal werden es bis zu 24 Grad.

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1: Wie buchstabierst du Advent? Liebe Hörerinnen, liebe Hörer, was bedeutet für dich Advent? Der erste Buchstabe in diesem Wort Advent ist der Buchstabe A. Bedeutet Advent für dich nur Arbeit? In vielen Berufen ist jetzt Hochsaison. Die Hausfrauen haben im Advent alle Hände voll zu tun. Allgemeine Hektik breitet sich aus und die Menschen sitzen im Käfig der Arbeit. Sie sehnen sich nach Besinnung, aber sie arbeiten bis zur Besinnungslosigkeit. Der nächste Buchstabe dieses Wortes ist das D. Bedeutet es für dich vielleicht durchhalten, Zähne zusammenbeißen? Der Countdown läuft, nur noch eine Woche bis Weihnachten. Werde ich alles schaffen, was ich mir vorgenommen habe? Ich beiße die Zähne zusammen und hoffe, dass ich es schaffe. Steht das V für dich auch für Verwandtenbesuche? Wann lade ich wen ein? Und was soll ich bloß schenken? Im Advent komme ich auch um die nicht herum, die ich lieber nicht sehen möchte. Gerade Advent und Weihnachten ist oft viel Streit in den Familien. Und das E steht bei vielen von uns für Eile. Alles muss schnell gehen. Einkaufen, Kekse backen, Päckchen packen, Karten schreiben und so weiter. Ich muss alles schaffen und das in der bestmöglichen Zeit. Entschuldigen Sie bitte, ich muss gleich weiter, denn auf meinem Zettel stehen noch 10 Punkte, denke ich, wenn ich beim Einkaufen bin. Das N möchte ich mit Nettigkeit übersetzen. Besuche werden großgeschrieben. Die Nettigkeit wird zum Geschäft und viele kaufen sich von ihrem schlechten Gewissen frei. Was kann ich der Tante X nur schenken, dass ich sie wieder für ein Jahr los bin? Muss der Buchstabe T mit Tunnel übersetzt werden? An den Feiertagen wiegen Einsamkeit und seelische Nöte schwerer als sonst im Jahr. Alkoholmissbrauch und Selbstmordrate steigen an. Wer in Problemen und Nöten ist, für den ist es wie ein Tunnel, der keinen Ausweg hat. Wie buchstabiert die Bibel Advent? Ich lese dazu aus Jesaja 40, Verse 3, 10 und 11. In der Wüste bereitet dem Herrn den Weg. Macht in der Steppe eine ebene Bahn unserem Gott. Siehe, da ist Gott der Herr. Er kommt gewaltig und sein Arm wird herrschen. Siehe, was er gewann, ist bei ihm und was er sich erwarb, geht vor ihm her. Er wird seine Herde weiden wie ein Hirte. Er wird die Lämmer in seinen Arm sammeln und im Bausch seines Gewandes tragen und die Mutterschafe führen. Der Text ermutigt, Gott einen Weg zu bahnen, mitten im Alltag, in der Wüste der Einsamkeit und Verlorenheit und der Steppe des Stresses sich bewusst zu machen, siehe, da ist Gott der Herr. Es geht ja um Gott und um meine Beziehung zu ihm, nicht in erster Linie um Geschenke, um andere Menschen. Man sollte sich erinnern, wie Gott zu mir ist und wo er mich vielleicht gerade trägt und auch sich vor Augen zu halten, wie er mich schon getragen hat. Er kommt wieder, und zwar gewaltig, und sein Arm wird herrschen. Darum können wir Advent neu buchstabieren. A heißt Angebot. Gott macht uns ein Angebot durch Jesus. Johannes 1, Vers 12, all denen, die ihn aber aufnahmen, denen gab er das Recht, Gottes Kinder zu werden, denen, die an seinen Namen glauben. Es ist wichtig, wenn du Jesus noch nicht aufgenommen hast, das zu tun. Dieser Advent ist die beste Gelegenheit dazu. Für alle anderen ist es auch immer wieder wichtig, sich zu erinnern, Jesus ist und macht uns das größte Geschenk in unserem Leben. Nichts übertrifft sein Angebot. Angenommen bin ich bei ihm mit all meinen Charaktereigenschaften, mit allem, was mich und andere stört und ärgert, mit allem, womit ich nicht zurechtkomme, wo ich vielleicht an mir verzweifle, mit aller Schuld, weil Jesus dafür bezahlt hat. Wir wollen weiter buchstabieren. D steht für Dankbarkeit. Eine Statistik sagt aus, wer jeden Tag 5 Gründe zum Danken findet, lebt seelisch gesünder. Dankbarkeit hat für mich viel mit der Frage zu tun, wer Gott für mich ist. Ist er für mich wie ein Weihnachtsbaum, dem ich meinen Wunschzettel gebe und über den ich enttäuscht bin, wenn er meine Wünsche nicht erfüllt? Wir dürfen und sollen mit allen unseren Anliegen zu Gott kommen und dürfen ihn auch bedrängen. Die Bibel fordert uns mehrfach dazu auf. Wenn das aber alles ist, was an Kommunikation in der Beziehung zu Gott läuft, dann ist das viel zu wenig und vor allem einseitig. Wir haben vielleicht in einer bestimmten Situation erlebt, dass Gott uns wie Lämmer getragen hat. Anstatt zu bitten, Gott einfach mal nur Danke zu sagen und ihm zu sagen, wer er für uns ist und was er bedeutet, wie wir uns über ihn freuen und wie wir ihn lieben. Wie wäre es, wenn wir die restliche Adventszeit dazu benutzen, immer wieder beim Beten den Schwerpunkt auf das Danken zu legen? Gott hat uns mit Jesus das größte Geschenk gemacht und das ist immer wieder ein Grund zu danken. Das V möchte ich mit Vertrauen übersetzen. An Jesus darfst du dich wenden, auch wenn du denkst, dass du von Schwierigkeiten gleich aufgefressen wirst. Traue ihm zu, dass er den Überblick hat und dir helfen kann. Lass dich von ihm beruhigen, auch wenn die Schwierigkeiten vielleicht noch weiter bestehen. Sag: Ja, ich vertraue dir, weil du vertrauenswürdig bist, weil du das Ende vom Film schon kennst, weil du weißt, wie meine Sache ausgeht, weil du der gute Hirte bist, der mich wie ein Mutterschaf sicher führen und leiten wird. Weiter geht es mit dem Buchstabieren. E, echtes Leben. In der Anthropologie, Lehre von Menschen, hat man herausgefunden, dass jeden Menschen, egal aus welcher Kultur, die gleichen Fragen bewegen und er Antworten darauf finden muss, wenn er zufrieden leben will. Eine Frage davon lautet: Warum bin ich auf der Erde? Was ist der Sinn meines Lebens? Ich denke, ein Leben mit Tiefgang, mit Befriedigung ist nur möglich, wenn wir unser Lebensziel von Gott her definieren. Das könnte zum Beispiel so lauten: Ich möchte mein Leben so führen, dass es Gott ehrt, er groß wird durch mich. Das bedeutet, ich finde mit seiner Hilfe heraus, wozu ich berufen bin, was er durch mich auf dieser Erde machen möchte, mit allen Fehlern und Schwächen, die auch dazu gehören. Wenn wir ein Ziel vor Augen haben, können wir ganz anders Entscheidungen treffen. Darum nicht durch den Advent eilen, sondern innehalten und überlegen, welches Ziel ich in meinem Leben habe. Das N übersetze ich mit Nähe. Gott hat eine 24-Stunden-Hotline für uns eingerichtet, nicht nur für Notfälle. Immer und überall, wo wir sind, können wir mit Jesus in Kontakt treten. Gott möchte diese Nähe zu uns. Er möchte an unserem Leben Anteil haben. Er möchte Gemeinschaft mit uns. Deshalb wurde er in Jesus Christus Mensch. Er möchte nicht in erster Linie unsere Leistung, unsere Arbeit, sondern uns als Person. Gott benutzt unterschiedlichste Bilder, um die Nähe zu ihm auszudrücken und damit deutlich zu machen, dass er diese Nähe möchte. Eins davon ist, dass er uns wie Lämmer im Bausch seines Gewandes trägt, wenn wir es brauchen. Er holt uns nah an sein Herz. Hier erleben wir Geborgenheit, Wärme, Liebe und Annahme. Es tut gut, gerade wenn unsere Zeit vielleicht hektisch und voller Stress ist. innezuhalten und wenn es auch nur kurz ist, und sich dann vorzustellen, wie Gott mich an sein Herz zieht und trägt. Anschließend kann man viel beruhigter und gestärkter wieder in den Alltag zurückkehren und auch mit Herausforderungen gelassener umgehen. T übersetze ich mit Tür. Jesus ist nicht nur die Tür zu Gott, er ist auch die Tür zum ewigen Leben. Das verlieren wir leider oft aus den Augen. Wir sind dann so beschäftigt mit den Dingen dieser Welt, dass wir uns von ihnen gefangen nehmen lassen und denken, unser Glück hängt davon ab. Diese Welt, in der wir leben, ist aber nicht die einzige Realität, die es gibt. Das Beste kommt noch. Der Herr Jesus bereitet uns schon eine Wohnung vor, in der wir einmal leben dürfen. Es wäre schön, wenn wir Advent in Zukunft so buchstabieren. A. Ich nehme Gottes einmaliges Angebot an und darf sein Kind sein. D. Ich will danken. V. Ich vertraue Gott in den Schwierigkeiten meines Lebens. E. Echtes Leben gibt es bei Jesus Christus. N. Nähe. Gott möchte Gemeinschaft mit mir. T. Ich mache die Tür in meinem Herzen weit auf, damit Jesus einziehen kann. Mit Jesus im Herzen beginnt für mich ein Leben, das über den Tod hinaus reicht. Danke, Herr Jesus Christus, dass wir durch dich Advent anders buchstabieren können. Du bist gekommen und hast uns die Tür zum Leben aufgetan.

Liebe Zuhörer, wir leben in einer unsicheren Welt. Es gibt nur eins, was wirklich sicher ist. Jeder von uns wird einmal sterben. Aber was kommt danach? Die meisten Menschen möchten einmal in den Himmel kommen. Was immer sie sich auch darunter vorstellen. Deswegen ist es eine interessante Frage: Wie komme ich denn in den Himmel? Was immer wir uns auch ausdenken oder hoffen, es zählt nur das, was Gott uns durch die Bibel sagt. Schließlich ist der Himmel sein Wohnort. 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Ich wünsche Ihnen von Herzen den Frieden Gottes und seine Bewahrung in allen Situationen Ihres Lebens.

0: zu Gott und Jesus.
1: Wenn Sie möchten, dürfen Sie jetzt mitbeten. Vater unser im Himmel, geheiligt werde dein Name, dein Reich komme, dein Wille geschehe, wie im Himmel, so auf Erden. Unser tägliches Brot gib uns heute und vergib uns unsere Schuld, wie auch wir vergeben unseren Schuldigern. Und führe uns nicht in Versuchung, sondern erlöse uns von dem Bösen. Denn dein ist das Reich und die Kraft und die Herrlichkeit in Ewigkeit. Amen.
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0: Wenn Sie möchten, dürfen Sie jetzt mitbeten. Vater unser im Himmel, geheiligt werde dein Name, dein Reich komme, dein Wille geschehe, wie im Himmel, so auf Erden. Unser tägliches Brot gib uns heute und vergib uns unsere Schuld, wie auch wir vergeben unseren Schuldigern. Und führe uns nicht in Versuchung, sondern erlöse uns von dem Bösen. Denn dein ist das Reich und die Kraft und die Herrlichkeit in Ewigkeit. Amen.
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2: Wieder habe ich mein Auto in die Werkstatt gegeben. Jetzt zu einem Spezialisten für Motoren. Es ist einfach unerträglich, so weiterzufahren. Für mich wie auch für andere. Das Auto qualmt und bockt, läuft unruhig und stockend. Einige Male ist es mir schon während der Fahrt komplett ausgegangen. Was fährt man auch ein Auto, wenn es schon 19 Jahre alt ist? Andererseits kann das Auto hunderte von Kilometern fahren, ohne dass es muckt. Es geht doch. Woran liegt es? Wenn ich nun dieses Auto in die Werkstatt bringe, dann geht es mir weniger darum, wie nett und verständnisvoll der Automechaniker ist. Es geht mir auch nicht darum, wie schön sein Empfangsbüro eingerichtet ist. Mir geht es darum, dass er weiß, wovon er spricht und dass er eine Ahnung davon hat, worin das Problem bestehen kann. Und natürlich sollte er wissen, wie er jetzt vorgehen muss, um möglichst das Problem zu beheben. Kurz, ich will jemanden, der weiß, was los ist. Erst recht will ich das wissen, wenn es nicht nur um mein Auto, sondern um meinen Körper geht. Also suche ich einen kompetenten Arzt. Es hilft, ihn sympathisch zu finden, irgendwie brauche ich ja auch Vertrauen zu ihm. Am Ende aber zählt sein Wissen, seine Kompetenz und sein Können. Er soll wissen, was er tut. Interessant ist nur, dass wenn es um den Glauben geht, viele damit zufrieden sind, sich irgendwie so ihre eigenen Gedanken zu machen. Sie stellen sich ihren Glauben selbst zusammen, oftmals ein religiöser Mix aus vielen Zutaten. Bei Religion, so sagt man, gehe es ja um eine Privatsache. Ist hier Wissen also gar nicht gefragt? Brauchen wir keine klaren, zuverlässigen Informationen zum Glauben? Ist es somit im Prinzip egal, was und woran wir glauben? Warum sind wir beim Auto, bei unserem Körper oder auch bei unserem Geld darauf bedacht, uns genau zu informieren, bevor wir Entscheidungen treffen und uns damit festlegen, was passieren soll? Sollten wir es nicht genauso halten mit dem, was darüber hinausgeht und somit von entscheidender Bedeutung und von höchster Wichtigkeit ist? Wenn Jesus sagt, dass er sich wie ein Arzt versteht, dann geht es ihm eben nicht nur um unseren Körper. Es geht ihm um uns als den ganzen Menschen nach Leib und Seele und Geist. In der Beziehung zu Gott ist der ganze Mensch gefragt. Hier müssen wir wissen, wie es darum bestellt ist. Davon hängt nämlich wirklich alles ab. Nun kommt Jesus mit dem steilen Anspruch, dass er es weiß, worauf es ankommt. Er sagt sogar, ich bin der Weg und die Wahrheit und das Leben. Niemand kommt zum Vater, denn durch mich. Was für eine Aussage. Wie immer wir es damit halten, Jesus spricht hier etwas an, das wir tatsächlich für uns klären müssen. Welchen Weg gehe ich? Schenke ich der Wahrheit Glauben? Und ist das, was ich lebe, wirklich das Leben? Hier geht es in keinem Fall um irgendwelche Nebenaspekte. Es sind die zentralen Fragen. Ich muss wissen, ob der Weg, den ich gehe, wirklich zum Ziel führt. Wir sprechen ja auch vom Lebensweg. Doch wo führt dieser hin? Nicht wenige haben es aufgegeben, das Ziel zu definieren und sagen, der Weg ist das Ziel. Und tatsächlich, wenn der Tod, auf den wir alle zugehen, das Ziel ist, ist dieses nicht erstrebenswert. Da muss ich eben den Weg zum Ziel erklären. Doch stellen Sie sich vor, Sie gehen einen Weg und landen dort, wo Sie gar nicht hinwollen. So muss ich wissen, ob die Wahrheit, auf die ich setze, wirklich zutrifft. Heute ist es tabu, von der Wahrheit zu sprechen. Man hält es eher mit Pilatus, der Jesus entgegnete: Wahrheit? Was ist Wahrheit? Um sich nicht zu streiten und einander in Ruhe zu lassen, sagt man, es gibt nicht die Wahrheit, es gibt nur Wahrheiten. Jeder mag also seine eigene Wahrheit haben, mit der er leben kann, mit der er glücklich werden kann und mit der er meint, mit Gott zurechtzukommen. Doch stellen Sie sich vor, Sie haben sich total geirrt und werden am Ende mit einer Wirklichkeit konfrontiert, die Ihren Vorstellungen gar nicht entspricht. So muss ich wissen, ob das Leben, das ich lebe, wirklich erfüllend ist. Manche stellen am Ende ihres Lebens fest, eigentlich habe ich am Leben vorbeigelebt. Und dabei handelt es sich um dieses Leben, dieses eine Leben. Eines Tages kam ein junger Mann zu dem bekannten Jugendpfarrer Wilhelm Busch und meinte, ich weiß, dass ich mich Gott zuwenden muss, aber ich will erst noch etwas vom Leben haben. Wilhelm Busch meinte nur, du bist aber bescheiden. Ich will nicht nur etwas vom Leben haben, ich will das Leben haben. Ja, es geht um das Leben, das es verdient, so genannt zu werden. Ich bin der Weg und die Wahrheit und das Leben. Niemand kommt zum Vater denn durch mich. Was ergibt sich für uns daraus, wenn Jesus das sagt? Ich bin der Weg. Damit sagt Jesus uns, geh diesen Weg. Geh diesen Weg und du kommst an das Ziel, nach dem du im tiefsten dich sehnst. Es mag sein, dass wir diese Sehnsucht nicht so empfinden und auch gar nicht beschreiben können, doch wir Menschen sind darauf angelegt, am Ende bei Gott, unserem Schöpfer, anzukommen. Ich bin die Wahrheit. Damit sagt Jesus uns, entdecke diese Wahrheit. Erkenne, was wirklich wahr ist und zutrifft. Jesus lädt ein, sich ihm anzuvertrauen und sich auf ihn einzulassen. Er hat es einmal so gesagt, wenn jemand bereit ist, Gottes Willen zu erfüllen, wird er erkennen, ob das, was ich lehre, von Gott ist oder ob ich aus mir selbst heraus rede. Wahrheit ist also nicht nur etwas, über das man philosophieren kann. Es geht vielmehr um handfeste Wahrheit, auf die man sich einlassen kann und einlassen muss, um sie zu entdecken. Ich bin das Leben. Damit sagt Jesus uns, empfange das Leben. Empfange es durch mich, ja, nimm mich selbst in dein Leben auf und du wirst das Leben gewinnen. Leben, das allein diese Bezeichnung verdient. Es ist das ewige Leben. Ein Leben mit einer ganz neuen Qualität und ein Leben, das nicht einmal mehr durch den Tod genommen werden kann. Wir müssen festhalten, dass Jesus Christus nicht nur davon spricht, dass er den Weg weist. Er sagt, dass er dieser Weg ist. Auch spricht er nicht über die Wahrheit, sondern versteht sich selbst als die Wahrheit. Ebenso philosophiert er nicht über das Leben, sondern beansprucht selbst, das Leben zu sein. All das ist er. Was für ein Anspruch. Was für ein Anspruch, der Weg, die Wahrheit und das Leben zu sein. Was für ein einzigartiger, absoluter Anspruch. Es wundert nicht, dass dieser Anspruch von Anfang an auf Widerspruch gestoßen ist und bis heute auf Widerspruch stößt. In den letzten 200 Jahren ist dieser Anspruch in der westlichen, vom Christentum geprägten Welt erneut umstritten. Irgendwie stört dieser Anspruch von Jesus. Und so wird gefragt, kann man sich Gott nicht auf verschiedenen Wegen nähern? Kann man nicht auf unterschiedliche Weise gut leben und tiefgläubig sein? Außerdem ist es nicht äußerst arrogant, so aufzutreten und von sich zu behaupten, der einzige Weg zu Gott zu sein? So schlägt man vor, alle Religionen sind doch irgendwie gleich. Nun, das klingt nett und demokratisch, nur das Problem ist, es funktioniert nicht. Das Studium der Religionen zeigt, dass es einfach nicht wahr ist. Wer das behauptet, sagt damit, dass alle Religionen nur irgendwie ein fernes Echo oder ein verzerrtes Bild von der Wirklichkeit sind. Dabei bleibt Gott so fern und niemand kann ihn wirklich kennenlernen, geschweige denn einen Zugang zu ihm finden. Doch genau das beansprucht Jesus, dass es diesen Zugang gibt. Jesus sagt, niemand kommt zum Vater, denn durch mich. Wer diesen Anspruch Jesu aufgibt, verliert alles, er verliert den Zugang zu Gott. So müssen wir Jesus verstehen. Ist das nicht arrogant? Ein Bergführer verglich es einmal so. Als Bergführer weiß ich, welche Art von Knoten beim Abseilen wirklich hält. Wenn ich es nun jedem aus der Gruppe überlasse, sich seinen Knoten nach seinen eigenen Vorstellungen zu binden, dann mag das tolerant und demokratisch erscheinen, aber damit ist keinem geholfen. Im Gegenteil, das kann lebensgefährlich sein. Etwas zu wissen und dieses auch zu vertreten, ist nicht arrogant. Es ist in solch einem Fall das Beste und Wichtigste, was ich als Bergführer tun kann. Aus diesem Wissen und aus dieser Haltung heraus sagt Jesus, ich bin der Weg, niemand kommt zum Vater denn durch mich. Wenn er es weiß und wenn er dieser Weg ist, kann er nicht anders, als uns dies in aller Deutlichkeit zu sagen. Und er kann es sagen, ohne dass wir ihm misstrauen müssten. Er hat die ausgestoßenen Aussätzigen berührt, die Verachteten besucht, seinen Jüngern die Füße gewaschen, sich selbst am Ende ans Kreuz hingegeben und dabei sogar für seine Feinde gebetet. Sollte ich ihm misstrauen? Nein, mich überzeugt das. So sehr, dass ich ihm darin vertraue. Wagen Sie doch diesen Schritt des Vertrauens. Vielleicht tun Sie diesen zaghaft, aber tun Sie ihn. An diesem Schritt kommen Sie nicht vorbei. Warum sollten Sie auch?

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Dort können Sie viel über Jesus Christus lesen und über das, was er Ihnen schenken will. Dort lesen Sie unter anderem im Kapitel 3, Vers 16: Denn so hat Gott die Welt geliebt, dass er seinen eingeborenen Sohn gab, damit jeder, der an ihn glaubt, nicht verloren geht, sondern ewiges Leben hat. 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Ich wünsche Ihnen von Herzen den Frieden Gottes und seine Bewahrung in allen Situationen Ihres Lebens.

Vater unser im Himmel, geheiligt werde dein Name, dein Reich komme, dein Wille geschehe, wie im Himmel so auf Erden. Unser tägliches Brot gib uns heute und vergib uns unsere Schuld, wie auch wir vergeben unseren Schuldigern. Und führe uns nicht in Versuchung, sondern erlöse uns von dem Bösen. Denn dein ist das Reich und die Kraft und die Herrlichkeit in Ewigkeit. Amen.

0: Wenn Sie möchten, dürfen Sie jetzt mitbeten. Vater unser im Himmel, geheiligt werde dein Name, dein Reich komme, dein Wille geschehe, wie im Himmel, so auf Erden. Unser tägliches Brot gib uns heute und vergib uns unsere Schuld, wie auch wir vergeben unseren Schuldigern. Und führe uns nicht in Versuchung, sondern erlöse uns von dem Bösen. Denn dein ist das Reich und die Kraft und die Herrlichkeit in Ewigkeit. Amen.
1: 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Jetzt spricht zu Ihnen Rudi Joas. Es gibt auf dieser Erde kaum einen Menschen, von dem nicht Prüfungen verlangt werden. Möglicherweise in einer Leistungsgesellschaft wie der unsrigen mehr als in unterentwickelten Ländern. In der Kindheit und Jugendzeit sind es die schulischen Prüfungen. Hat man diese nach Jahren endlich hinter sich, atmet man auf, weil dieser Stress endlich ein Ende fand. Gewiss, die schulischen Prüfungen sind einmal vorbei. Doch dann warten bereits die nächsten Lebensprüfungen. Diese begleiten uns dann in der Regel bis zum Lebensende. Ich denke, dass wir eine gute Hilfe in unseren Lebensprüfungen finden, um nicht zu schlechten Noten zu bekommen, wenn wir einen Mann betrachten, der in seinen Lebensprüfungen ganz gut abgeschnitten hat. Deswegen habe ich unsere heutige Andacht überschrieben mit dem Titel »Prüfung bestanden«. Hören wir zunächst ein Gotteswort aus dem Hebräerbrief Kapitel 11, die Verse 17 und 18. Durch Glauben hat Abraham, als er versucht wurde, den Isaak dargebracht, und er, der die Verheißungen empfangen hatte, brachte den einzigen Sohn dar, über den gesagt worden war, in Isaak soll deine Nachkommenschaft gesegnet werden. Liebe Hörerinnen und Hörer, es kann kaum eine schwerere Prüfung von einem Menschen gefordert werden, wie die von dem Glaubensvater Abraham. Gott sprach zu ihm: Nimm deinen Sohn, deinen einzigen, den du lieb hast, und opfere ihn auf einem Berg, den ich dir zeigen werde. Wäre sein Sohn an einer Krankheit gestorben oder durch einen Unglücksfall ums Leben gekommen, dann wäre das schon schwer genug gewesen für den alten Vater. Isaak war ja seines Herzens Freude und Trost. Aber nun sollte er selbst das Messer nehmen und seinen Sohn opfern. Nur der Gedanke daran schmerzt schon jeden Vater. Warum verlangte Gott denn so etwas? Warum stellte Gott ihn in eine solch schwere Prüfung? Welchen Grund hatte Gott, so etwas zu fordern? Einen Grund sehe ich darin, dass Abrahams Herz früher ungeteilt Gott gehörte, jetzt aber nahm Isaak mehr und mehr diesen Platz ein und Gott musste zurücktreten. Das sah Gott vielleicht mit großem Schmerz. Aber er konnte nicht tatenlos zusehen, denn er will und muss den ersten Platz im Leben haben, sonst treibt der Mensch zu schnell Götzendienst. Darum gab Gott dem Abraham diesen Befehl, der sein Vaterherz aufs Tiefste verwundete und zerriss. Er gab ihm damit auch zu verstehen: Abraham, du musst dich entscheiden, wer dein Herz besitzen soll. Soll ich es haben, wie es bisher war, oder gehört es Isaak? Dein Herz teilen, wie du es jetzt tust, das will ich nicht. Ich will es ganz oder gar nicht. Nimm Isaak, deinen einzigen Sohn, den du lieb hast, und opfer ihn. Den du lieb hast, das ist vielleicht der Schlüssel, warum Gott den Abraham in eine solche Prüfung stellte. Im Herzen Abrahams hatte Gott nicht mehr den ersten Platz, und das musste Gott ihm klar machen. Abraham war gehorsam. In dieser Entscheidung, Gott oder Isaak, war der Entschluss schnell gefasst. Abraham sagte sich möglicherweise, ohne Isaak könnte ich leben. Das habe ich ja 100 Jahre gekonnt. Aber ohne Gott will ich nicht leben. Den habe ich täglich, ja stündlich gebraucht. Durch den Glauben, oder ich könnte auch sagen, durch Vertrauen, opferte Abraham den Isaak. Er vertraute Gott, dass er trotz allem seine Verheißungen erfüllen kann. Diese schwere Prüfung bestand Abraham. Nichts sollte zwischen Gott und seinem Herzen stehen. Lieber Hörer, hast du auch einen Isaak, der dich hindert, Gott den ersten Platz zu geben? Vielleicht gilt dir heute der Befehl Gottes, nimm deinen Sohn, deinen einzigen, den du lieb hast, und opfere ihn. Was ist damit gemeint? Nun, es gibt Personen und Sachen, die uns mehr bedeuten können als der lebendige Gott. Das ist Götzendienst. Und Götzendienst ist vor Gott ein Greuel. Von Natur sind wir alle von Gott getrennt. Wir lassen ihn einen guten Mann sein. Seine Anordnungen, die uns in seinem Wort gegeben sind, beachten wir nicht. Wir lieben alles, nur nicht den Schöpfer. Ich erinnere hier noch einmal an das erste und größte Gebot, das der Herr Jesus in Matthäus 22, Vers 37 sagt: Du sollst den Herrn, deinen Gott, lieben mit deinem ganzen Herzen und mit deiner ganzen Seele und mit deinem ganzen Verstand. Prüfe jetzt einmal dein Herz. Wer oder was hat dort den ersten Platz? Gewiss soll ein Mann seine Frau und eine Frau ihren Mann lieben. Das ist ja die Forderung Gottes. Wenn aber diese Liebe dahin führt, dass Platz Nummer 1, der Gott gehören soll, besetzt wird, dann forderst du den heiligen, allmächtigen Gott heraus. Wir alle stehen in solchen Gewissensprüfungen. Werden wir sie bestehen? Sonst ziehen wir immer den Kürzeren. Wie oft habe ich Eltern sagen hören, oder ich habe es empfunden, auch wenn sie es nicht aussprachen, mein Kind ist mein Alles. Ist es da nicht vorstellbar, wenn Gott so ein abgöttisch geliebtes Kind wegnehmen will, um eine solche Sünde ins Bewusstsein zu rufen? Unser Gott ist ein eifersüchtiger Gott. Er will unser Herz nicht mit einem Abgott teilen. Der Name drückt schon die Gefahr aus, denn ein Abgott zieht uns von Gott ab. Wer oder was ist dein Isaak, der den Platz für Gott in deinem Herzen streitig macht? Es gibt so viele Dinge, die unser Herz in Beschlag nehmen können und wollen. Wie viele waren in Hab und Gut verliebt? Für sie gab es nur Familie, Arbeit und vielleicht das Weiterkommen. Vielleicht gingen sie auch einmal im Jahr irgendwohin zum Gottesdienst, denn sie waren ja keine Heiden. Mehr aber war nicht drin. Dann war das Maß bei Gott irgendwann voll und Millionen wurden heimatlos. Gott aber sei Dank, dass viele in der Not beten gelernt haben und zum Frieden mit Gott gekommen sind. Ist das nicht viel wertvoller als Hab und Gut? Im Sterben verliert alles Sichtbare an Bedeutung. Da bleibt oft nur das, was Gott uns anbietet und schenkt. Wohl dem, der sich dann beschenken lässt. Wer an den Sohn Gottes glaubt, hat ewiges Leben und kommt nicht ins Gericht. Doch wie oft hören wir nicht auf Gottes Reden? Anstatt dieses Geschenk anzunehmen, rühmt man sich selbst und das eigene Können. Der eine freut sich über die schöne Stimme, der andere über seine künstlerische Begabung, eine dritte über ihre Schönheit, wieder ein anderer über sein schönes Haus, über sein Auto oder was immer wir rühmen. Es ist alles falsch. Warum falsch? Weil Gott zu kurz kommt. Alles, was Gott vom Platz 1 verdrängt, ist ein Götze. Wie furchtbar ist der Götzendienst im christlichen Abendland. Götzendienst ist vor Gott ein Greuel, sagt die Bibel, und Götzendiener rennen ins Gericht und landen in der Verdammnis. Willst du das? Wenn nein, dann nimm doch bitte das Messer und opfere deinen Isaak. Ich bitte dich, tu es. Abraham war gehorsam. Er nahm das Messer und opferte seinen Sohn in innerer Bereitschaft. Die Tat selbst wurde ihm durch Gottes Erbarmen erlassen. Was für ein Strom von Friede und Freude ist dann aufgrund seines Gehorsams in sein Herz gekommen. Wie belohnt der Herr jedes Opfer, das wir ihm im Gehorsam bringen? Denk nicht, du würdest arm, wenn du deinen Isaak opferst. Im Gegenteil, du wirst reich und gesegnet. Weißt du, wie der Berg heißt, auf dem Abraham seinen Sohn Isaak opfern sollte? Es war der Berg Moria. Ein Teil dieses Berges heißt auch Golgatha. Betritt jetzt mit mir einmal diesen heiligen Ort. Dort opferte der lebendige, heilige Gott seinen geliebten Sohn zu unserem Heil. Abraham durfte im letzten Augenblick seinen Sohn behalten. Gott hatte für ihn ein Ersatzopfer bereitgestellt. Der Vater im Himmel konnte mit keinem Ersatzopfer die verlorene Menschen retten. Für uns musste der reine, heilige Sohn Gottes sterben. Also ist Gott selbst in die schwerste Prüfung gegangen. Kein Mensch kann sich vorstellen, wie schwer das für den ewigen Sohn Gottes gewesen ist. Wir können aber dafür die Auswirkung erfahren, wenn du dem Herrn Jesus jetzt den ersten Platz im Leben zur Verfügung stellst, dann erhältst du nämlich Vergebung deiner Sünden. Glaube von Herzen an den Herrn Jesus Christus, dann hast du die Prüfung bestanden und bekommst ewiges Leben. Wir wollen noch beten. Lieber Herr, erforsche mich, ob in meinem Herzen Dinge sind, die dir deinen Platz streitig machen. Und wenn ja, dann hilf mir, mich davon zu trennen. Danke, dass du mich auch in solchen Prüfungen niemals alleine lässt. Bitte segne alle unsere Zuhörer. Amen.

Liebe Zuhörer, kennen Sie die Bibel? Wann haben Sie zum letzten Mal in der Bibel gelesen? Oft rede ich mit Menschen und stelle fest, dass sie während ihrer Schulzeit zum letzten Mal die Bibel aufgeschlagen haben. Das ist schade, wo doch alle Welt davon redet, dass man gut informiert sein muss. Besonders wenn es um so zentrale Fragen geht wie, wo komme ich her, wozu lebe ich und wohin gehe ich nach dem Tod? Lassen Sie sich nicht mit vagen Aussagen abspeisen, sondern informieren Sie sich aus erster Hand. 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Dort können Sie viel über Jesus Christus lesen und über das, was er Ihnen schenken will. Dort lesen Sie unter anderem im Kapitel 3, Vers 16, denn so hat Gott die Welt geliebt, dass er seinen eingeborenen Sohn gab, damit jeder, der an ihn glaubt, nicht verloren geht, sondern ewiges Leben hat. 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Ich wünsche Ihnen von Herzen den Frieden Gottes und seine Bewahrung in allen Situationen Ihres Lebens.

Wenn Sie möchten, dürfen Sie jetzt mitbeten. Vater unser im Himmel, geheiligt werde dein Name, dein Reich komme, dein Wille geschehe, wie im Himmel, so auf Erden. Unser tägliches Brot gib uns heute und vergib uns unsere Schuld, wie auch wir vergeben unseren Schuldigern. Und führe uns nicht in Versuchung, sondern erlöse uns von dem Bösen. Denn dein ist das Reich und die Kraft und die Herrlichkeit in Ewigkeit. Amen.